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1: Mit Hendrik Daum. Nach mehreren Sabotageaktionen gegen die Stromversorgung in Deutschland hat die Polizei das Fahrzeug des 48-jährigen Tatverdächtigen gefunden. Es stand in einem Wald in der Nähe von Düren in Nordrhein-Westfalen. NRW-Innenminister Reul sagte, der Mann sei jetzt vermutlich zu Fuß unterwegs, werde aber nicht weit kommen. Der Tatverdächtige soll Bekennerschreiben zu den Anschlägen verfasst haben. Als Motiv gab er an, die fossile Energiegewinnung sei ein Verbrechen, das großes Leid nach sich ziehe. CSU-Chef Söder hält daran fest, für die Nachfolge des Bundespräsidenten eine Frau zu nominieren. In der Rheinischen Post waren Söder CDU und SPD davor, kurz vor der Entscheidung von dieser Grundsatzfestlegung abzurücken. Söder wörtlich, was wäre das denn für ein Signal? Als mögliche Kandidatin für das Amt des Staatsoberhaupts nennt Söder erneut Ilse Aigner, die mit ihrer Bürgernähe nach seiner Ansicht dem Eindruck eines abgehobenen Establishments entgegenwirken könnte. Gleichzeitig betont Söder, dass eine Entscheidung darüber möglichst bald nach den Wahlen im Osten fallen müsse. Die US-Vermittler Witkoff und Kushner kommen morgen am Sonntag in die ukrainische Hauptstadt Kiew. Das haben der ukrainische Präsident Zelensky und auch US-Präsident Trump bestätigt. Die beiden Abgesandten wollen zuvor in Moskau mit Kreml-Chef Putin sprechen. Witkoff und Kushner sind in der Trump-Regierung für die Bemühungen um ein Ende des russischen Angriffskriegs gegen die Ukraine zuständig. In den vergangenen Monaten lagen die Gespräche allerdings auf Eis. In der Fußball-Bundesliga feiert Stuttgart einen Heimsieg. Der VfB hat am Abend mit 4:1 gegen Köln gewonnen. In der zweiten Liga gab es 2-mal unentschieden. Hannover und Karlsruhe trennten sich 2:2, genauso wie Bielefeld und St. Pauli. Bei der Basketball-Heim-WM hat das deutsche Nationalteam der Frauen einen schlechten Start erwischt. Zum Auftakt gab es in Berlin eine 53:83 Niederlage gegen Mitfavorit Spanien. Heute geht es dann gegen Japan.
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1: Mit Hendrik Daum. Nach dem Sabotageversuch auf ein Umspannwerk in Dormagen in Nordrhein-Westfalen und den Anschlägen im Süden Brandenburgs und in der Nähe von Köln fahndet die Polizei nach einem Verdächtigen. NRW-Innenminister Reul teilte mit, die Polizei habe dessen LKW sichergestellt und in seiner Wohnung sei Material für Sprengstoff gefunden worden. Der Mann sei jetzt zu Fuß auf der Flucht. Sein Name steht unter zwei Bekennerschreiben, die die Ermittler für echt halten. Reul sagte, nach aktuellem Stand müsse von Klimaextremismus ausgegangen werden. Private Firmen in Bayern sollen bald selbst Drohnen abwehren dürfen. Das hat Ministerpräsident Söder als Reaktion auf die zunehmenden Sabotageaktionen angekündigt. Und nach dem Brandanschlag auf eine Baustelle in München sitzen inzwischen zwei Verdächtige mit bulgarischer Staatsbürgerschaft in U-Haft. Sie sollen Brandsätze aus einem Auto geworfen haben. Die US-Vermittler Witkoff und Kushner kommen morgen am Sonntag in die ukrainische Hauptstadt Kiew. Das haben der ukrainische Präsident Zelensky und auch US-Präsident Trump bestätigt. Die beiden Abgesandten wollen zuvor in Moskau mit Kreml-Chef Putin sprechen. Witkoff und Kushner sind in der Trump-Regierung für die Bemühungen um ein Ende des russischen Angriffskriegs gegen die Ukraine zuständig. In der EU schlummern in ausgedienten Haushaltsgeräten und alter Unterhaltungselektronik ungenutzte Rohstoffwerte von mehr als 65 Milliarden Euro. Zu diesem Ergebnis kommt eine Untersuchung der Boston Consulting Group. Diana Kramer mit den Einzelheiten.
2: Schätzungsweise 700 Millionen nicht mehr genutzte Smartphones verstauben allein in Schubladen, nur hier in Europa. Und darin enthalten sind laut Experten rund 50.000 Tonnen wichtige Rohstoffe wie Kupfer, Aluminium, Lithium, Kobalt oder seltene Erden. Was bei der Produktion von Neugeräten Unmengen an Geld verschlingt, bleibt oft ungenutzt, sobald die ausgedient haben. Die Studienautoren sehen als Lösung mehr Reparatur statt Neukauf und die Wiederverwendung von Elektronikmodulen oder auch Motoren, zum Beispiel bei Waschmaschinen.
1: In der Fußball-Bundesliga feiert Stuttgart einen Heimsieg. Der VfB hat am Abend mit 4:1 gegen Köln gewonnen. In der zweiten Liga gab es zweimal Unentschieden. Hannover und Karlsruhe trennten sich 2:2, genauso wie Bielefeld und St. Pauli.
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1: Mit Hendrik Daum. Die Polizei fahndet weiter mit Hochdruck nach einem 48-Jährigen, der Sabotage am deutschen Stromnetz verübt haben soll. In seiner Wohnung in Gevelsberg in Nordrhein-Westfalen wurde Sprengstoff gefunden. Bekennerschreiben mit eindeutigem Täterwissen gingen bei mehreren Medien ein. Bundesinnenminister Dobrindt spricht von Klimaterrorismus eines Einzeltäters. In den Schreiben wird Stromerzeugung aus fossilen Brennstoffen als Verbrechen bezeichnet. Die Vorfälle konzentrieren sich auf Nordrhein-Westfalen, Brandenburg und Sachsen. Ganz Deutschland blickt gespannt nach Sachsen-Anhalt, das morgen einen neuen Landtag wählt. Heute wird der Wahlkampf beendet. In letzten Umfragen liegt die AfD weiterhin deutlich vor der CDU. Aktuell regiert in Sachsen-Anhalt eine Koalition aus CDU, SPD und FDP. Das Bündnis wird aber allen Befragungen zufolge seine Mehrheit verlieren. David Riemer berichtet.
2: Bekommt Deutschland die erste AfD-geführte Landesregierung oder läuft es auf eine Minderheitsregierung unter Führung der CDU hinaus? Die AfD setzt auf eine absolute Mehrheit, laut letzter Umfragen wird es dazu aber nicht reichen. Bei einer Minderheitsregierung wäre die CDU unter Umständen für Mehrheiten im künftigen Landtag auch auf die Stimmen der Linken angewiesen. Die Suche nach einer neuen Landesregierung wird wohl sehr schwierig werden.
1: CSU-Chef Söder hält daran fest, für die Nachfolge des Bundespräsidenten eine Frau zu nominieren. In der Rheinischen Post warnt Söder CDU und SPD davor, kurz vor der Entscheidung von dieser Grundsatzfestlegung abzurücken. Söder wörtlich, was wäre das denn für ein Signal? Als mögliche Kandidatin für das Amt des Staatsoberhaupts nennt Söder erneut Ilse Aigner. Sie könne, so Söder, mit ihrer Bürgernähe dem Eindruck eines abgehobenen Establishments entgegenwirken. Die US-Vermittler Witkoff und Kushner kommen morgen am Sonntag in die ukrainische Hauptstadt Kiew. Das haben der ukrainische Präsident Zelensky und auch US-Präsident Trump bestätigt. Die beiden Abgesandten wollen zuvor in Moskau mit Kreml-Chef Putin sprechen. Witkoff und Kushner sind in der Trump-Regierung für die Bemühungen um ein Ende des russischen Angriffskriegs gegen die Ukraine zuständig. In der Fußball-Bundesliga hat Stuttgart sein Heimspiel gegen Köln souverän für sich entschieden. Die Schwaben siegten am Abend mit 4:1. In der zweiten Liga sind die beiden Freitagsspiele unentschieden ausgegangen. Hannover und Karlsruhe trennten sich 2:2. Und auch die Partie Bielefeld gegen St. Pauli endete 2:2.
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1: Mit Hendrik Daum. Schönen guten Morgen. Nach dem Sabotageversuch auf ein Umspannwerk in Dormagen in Nordrhein-Westfalen und den Anschlägen im Süden Brandenburgs und in der Nähe von Köln fahndet die Polizei nach einem Verdächtigen. NRW-Innenminister Reul teilte mit, die Polizei habe dessen LKW sichergestellt und in seiner Wohnung sei Material für Sprengstoff gefunden worden. Der Mann sei jetzt zu Fuß auf der Flucht. Sein Name steht unter zwei Bekennerschreiben, die die Ermittler für echt halten. Reul sagte, nach aktuellem Stand müsse von Klimaextremismus ausgegangen werden. Bayerns Ministerpräsident und CSU-Chef Söder wirbt für pragmatische Lösungen nach der anstehenden Landtagswahl in Sachsen-Anhalt. CDU-Ministerpräsident Schulze könne auch ohne klassische Mehrheit eine gute und konstruktive Regierung bilden, sagte Söder der Rheinischen Post. Möglicherweise brauche es dazu Tolerierungen durch Parteien, mit denen man normalerweise hadere, so Söder. Er spielt auf eine mögliche Zusammenarbeit der CDU mit den Linken an. In der Europäischen Union schlummern in ausgedienten Haushaltsgeräten und alter Unterhaltungselektronik ungenutzte Rohstoffwerte von mehr als 65 Milliarden Euro. Diana Kramer mit den Einzelheiten.
2: Schätzungsweise 700 Millionen nicht mehr genutzte Smartphones verstauben allein in Schubladen, nur hier in Europa. Und darin enthalten sind laut Experten rund 50.000 Tonnen wichtige Rohstoffe wie Kupfer, Aluminium, Lithium, Kobalt oder seltene Erden. Was bei der Produktion von Neugeräten Unmengen an Geld verschlingt, bleibt oft ungenutzt, sobald die ausgedient haben. Die Studienautoren sehen als Lösung mehr Reparatur statt Neukauf und die Wiederverwendung von Elektronikmodulen oder auch Motoren, zum Beispiel bei Waschmaschinen.
1: Die US-Vermittler Witkoff und Kushner kommen morgen am Sonntag in die ukrainische Hauptstadt Kiew. Das haben der ukrainische Präsident Zelensky und auch US-Präsident Trump bestätigt. Die beiden Abgesandten wollen zuvor in Moskau mit Kreml-Chef Putin sprechen. Witkoff und Kushner sind in der Trump-Regierung für die Bemühungen um ein Ende des russischen Angriffskriegs gegen die Ukraine zuständig. In den vergangenen Monaten lagen die Gespräche allerdings auf Eis. In der Fußball-Bundesliga feiert Stuttgart einen Heimsieg. Der VfB hat am Abend mit 4:1 gegen Köln gewonnen. In der zweiten Liga gab es zweimal Unentschieden. Hannover und Karlsruhe trennten sich 2:2, genauso wie Bielefeld und St. Pauli. Bei der Basketball-Heim-WM hat das deutsche Nationalteam der Frauen einen schlechten Start erwischt. Zum Auftakt gab es in Berlin eine 53:83 Niederlage gegen Mitfavorit Spanien. Heute geht es dann gegen Japan.
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2: Wolken und Regen ziehen sich mehr und mehr Richtung Berge zurück. Später schaut oft die Sonne durch bei 24 Grad. Und der Wettertrend für München und Umgebung? Morgen richtig schön mit viel Sonne und 25 Grad. Und die neue Woche, die startet heiß bei 30 Grad.
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3: Mit Joshua Heise. Guten Morgen. Die Polizei fahndet weiter mit Hochdruck nach einem 48-Jährigen, der Sabotageakte am deutschen Stromnetz verübt haben soll. In seiner Wohnung in Gevelsberg in Nordrhein-Westfalen wurde Sprengstoff gefunden. Bundesinnenminister Dobrindt spricht von Klimaterrorismus eines Einzeltäters. In 2 Bekennerschreiben bezeichnet der Tatverdächtige Stromerzeugung aus fossilen Brennstoffen als Verbrechen. Morgen wählt Sachsen-Anhalt einen neuen Landtag und die AfD liegt weiter deutlich vor der CDU. Zudem sieht es ganz danach aus, als ob die aktuelle Koalition aus CDU, SPD und FDP ihre Mehrheit verlieren wird. David Riemer berichtet.
4: Bekommt Deutschland die erste AfD-geführte Landesregierung oder läuft es auf eine Minderheitsregierung unter Führung der CDU hinaus? Die AfD setzt auf eine absolute Mehrheit, laut letzter Umfragen wird es dazu aber nicht reichen. Bei einer Minderheitsregierung wäre die CDU unter Umständen für Mehrheiten im künftigen Landtag auch auf die Stimmen der Linken angewiesen. Die Suche nach einer neuen Landesregierung wird wohl sehr schwierig werden.
3: Die Europäische Union will Airbnb und andere Kurzzeitvermieter in die Schranken weisen. Laut einem entsprechenden Gesetzentwurf sollen Kommunen etwa eine Obergrenze von Ferienwohnungen festlegen dürfen. Hintergrund sind die Wohnungsnot und explodierende Mietpreise, vor allem in Großstädten und Touristengebieten. Paris, Barcelona und Venedig sind bereits selbstständig gegen Airbnb vorgegangen. In der Fußball-Bundesliga hat Stuttgart sein Heimspiel gegen Köln souverän für sich entschieden. Die Schwaben siegten am Abend mit 4:1. In der zweiten Liga sind die beiden Freitagsspiele unentschieden ausgegangen. Hannover und Karlsruhe trennten sich 2:2 und auch die Partie Bielefeld gegen St. Pauli endete 2:2.
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2: Aktuell läuft's auf den Straßen. Gute Fahrt euch.
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2: Lasst euch nicht blitzen im Berg am Leim, die Echerdinger Straße und in Aschheim, da stehen sie auf der Ismaninger Straße.
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1: Im Bergson Kunstkraftwerk trifft Jazz auf Techno. Die Jazz Rausch Big Band spielt gemeinsam mit den Streichern der Bergson Phil eine ausgewachsene Techno-Sinfonie. 29 Musikerinnen und Musiker, pulsierende Beats, orchestrale Wucht und eine Lightshow. Ja, Philharmonie trifft Clubnacht. Geht um 20 Uhr los. Tickets 32 Euro. Im Lustspielhaus wird's persönlich und ziemlich selbstironisch. Rasmus Seimann erzählt in seinem ersten Soloprogramm von peinlichen Jugendgeschichten, eigenen Widersprüchen und den Menschen, die einem manchmal gehörig auf die Nerven gehen. Geht um 20 Uhr los, Tickets ab 26 Euro. Und im Schlachthof steht Nicole Jäger auf der Bühne in ihrem neuen Programm Grand Dame. Geht um Selbstliebe, gesellschaftliche Erwartungen und die Absurditäten des Alltags. Pointiert, persönlich und mit ordentlich Punch. Geht um 20 Uhr los, Eintritt 34 Euro. Und Unterhaching in der Regionalliga, heute gegen den FC Augsburg 2. Anstoß im Sportpark ist um 14 Uhr.
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0: Wunderschönes Wochenende mit 089 Kult. Ja, Montag 6 Uhr. Stellt euch einen Wecker, denn dann heißt es Bus is back. Oder auf Bus geht's los. 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
9: Erst noch Wolken und hier und da auch Regen. Später lockert's auf und die Sonne schaut raus, dann bis 24 Grad. Und der Wettertrend für München und Umgebung. Morgen ein perfekter Spätsommertag mit viel Sonne und 25 Grad. Und der Start in die neue Woche, der wird heiß bei 30 Grad.
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9: Aktuell läuft's auf den Straßen. Gute Fahrt euch.
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9: Lasst euch nicht blitzen im Berg am Leim, die Echerdinger Straße und in Aschheim, da stehen sie auf der Ismaninger Straße.
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3: Wolken und Regen ziehen sich mehr und mehr Richtung Berge zurück. Später schaut oft die Sonne durch bei 24 Grad. Und der Wettertrend für München und Umgebung? Morgen richtig schön mit viel Sonne und 25 Grad. Und die neue Woche, die startet heiß bei 30 Grad.
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4: Mit Joshua Heise. Guten Morgen. Einen Tag vor der Landtagswahl in Sachsen-Anhalt führt die AfD die Umfragen weiter deutlich an. In ihrem Wahlprogramm plädiert die AfD für eine Abschaffung der Schulpflicht. Für Bundesfamilienministerin Prien eine gesellschaftliche Katastrophe. Schulen seien Orte der Integration und sozialen Interaktion, so die CDU-Politikerin. Zudem bewegten wir uns ohnehin schon zu viel in eigenen sozialen Blasen. Die Polizei fahndet mit Hochdruck nach einem 48-Jährigen, der Sabotageaktionen gegen das deutsche Stromnetz verübt haben soll. Ermittler stürmten neben seiner Wohnung in Gevelsberg in NRW auch einen zu einem Wohnwagen umfunktionierten LKW. Wo der Mann sich aufhält, ist unklar. Ronny Thorau berichtet.
5: Möglicherweise ist er jetzt zu Fuß unterwegs, so NRW-Innenminister Reul. Er und Bundesinnenminister Dobrindt sprachen zunächst von einem Einzeltäter und von Klimaextremismus. Es sei aber nicht auszuschließen, dass der Mann doch noch Helfer hatte oder Verbindungen ins Ausland. Und unklar ist auch, warum der Mann in Bekennerschreiben seinen Namen und seine Wohnadresse angab.
4: Während die Ermittler noch nach dem mutmaßlichen Stromnetztäter von Brandenburg und NRW suchen, hat die Polizei auch in Sachsen Sprengvorrichtungen entdeckt. Laut Innenminister Schuster wurden an zwei Orten vier Objekte gesichert. Sie sollen nun entschärft werden. Die Polizeidirektion Görlitz bestätigte einen Einsatz nördlich von Bautzen, nannte aber keine Details. In der Fußball-Bundesliga feiert Stuttgart einen Heimsieg. Der VfB hat am Abend mit 4:1 gegen Köln gewonnen. In der zweiten Liga gab es zweimal Unentschieden. Hannover und Karlsruhe trennten sich 2:2, genauso wie Bielefeld und St. Pauli.
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3: Aktuell läuft's auf den Straßen. Gute Fahrt euch.
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3: Lasst euch nicht blitzen im Berg am Leim, die Echerdinger Straße und in Aschheim, da stehen sie auf der Ismaninger Straße.
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5: Erst noch Wolken und hier und da auch Regen. Später lockert's auf und die Sonne schaut raus, dann bis 24 Grad. Und der Wettertrend für München und Umgebung. Morgen ein perfekter Spätsommertag mit viel Sonne und 25 Grad. Und der Start in die neue Woche, der wird heiß bei 30 Grad.
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5: Aktuell läuft's auf den Straßen. Gute Fahrt euch.
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5: Lasst euch nicht blitzen im Berg am Leim, die Echerdinger Straße und in Aschheim, da stehen sie auf der Ismaninger Straße.
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13: Wolken und Regen ziehen sich mehr und mehr Richtung Berge zurück. Später schaut oft die Sonne durch bei 24 Grad. Und der Wetter

0: Trend für München und Umgebung. Morgen richtig schön mit viel Sonne und 25 Grad. Und die neue Woche, die startet heiß bei 30 Grad.
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2: Mit Joshua Heise. Guten Morgen. Eine mächtige Stimme, theatralische Posen und eine unvergleichliche Bühnenpräsenz. Queen-Frontmann Freddie Mercury ist eine Legende. 35 Jahre ist er jetzt schon tot, heute wäre er 80 Jahre alt geworden. Philipp Detlefs in London, gerade ist auch ein neues Buch mit dem Titel »Ein Leben in Songs« erschienen. Worum geht es darin?
3: Das Buch stammt von Mary Austin. Sie war die Lebensgefährtin von Freddie, bevor es Queen überhaupt gab und auch während des Aufstiegs der Band. Und nach der Trennung blieb sie seine engste Freundin und Vertraute. Ihr hat Freddie sein Haus hier in London vermacht und auch seine ganzen Erinnerungsstücke. Und darauf basierend hat Mary Austin nun dieses Buch geschrieben. Da lernt man eine vielleicht ganz neue, private Seite des Musikers kennen, die man so vielleicht noch nicht kannte.
2: Cyberangriffe, Spionage oder Sabotage aus dem Ausland. Jedes fünfte Unternehmen in Deutschland spürt laut einer Studie die Auswirkungen davon. Betroffene Firmen müssen etwa ihren Werkschutz verbessern oder sind im operativen Geschäft eingeschränkt. Besonders größere Unternehmen fühlen sich bedroht, vor allem in der Informations- und Kommunikationsbranche sowie in der Energie- und Wasserversorgung. Bier, Boobs, Brezen. Zum ersten Mal gibt es heuer auf der Wiesn eine Veranstaltung speziell für queere Frauen. Am 21. September kommen rund 700 Frauen und Flinterpersonen ins Bräurosel-Festzelt zum gemeinsamen Feiern. Einen Tag nach dem traditionellen Gay Sunday, zu dem vor allem schwule Männer kommen. Mit dem neuen Event soll die lesbische Community in München mehr Sichtbarkeit bekommen. In der Fußball-Bundesliga hat Stuttgart sein Heimspiel gegen Köln souverän für sich entschieden. Die Schwaben siegten am Abend mit 4:1. In der zweiten Liga sind die beiden Freitagsspiele unentschieden ausgegangen. Hannover und Karlsruhe trennten sich 2:2 und auch die Partie Bielefeld gegen St. Pauli endete 2:2.
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0: Aktuell läuft's auf den Straßen. Gute Fahrt euch.
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0: Lasst euch nicht blitzen im Berg am Leim, die Echerdinger Straße und in Aschheim, da stehen sie auf der Ismaninger Straße.
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1: Im Bergson Kunstkraftwerk trifft Jazz auf Techno. Die Jazz-Rausch Big Band spielt gemeinsam mit den Streichern der Bergson Phil eine ausgewachsene Techno-Sinfonie. 29 Musikerinnen und Musiker, pulsierende Beats, orchestrale Wucht und eine Lightshow. Ja, Philharmonie trifft Clubnacht. Geht um 20 Uhr los, Tickets 32 Euro. Im Lustspielhaus wird's persönlich und ziemlich selbstironisch. Rasmus Seimann erzählt in seinem ersten Soloprogramm von peinlichen Jugendgeschichten, eigenen Widersprüchen und den Menschen, die einem manchmal gehörig auf die Nerven gehen. Geht um 20 Uhr los, Tickets ab 26 Euro. Und im Schlachthof steht Nicole Jäger auf der Bühne in ihrem neuen Programm Grand Dame. Geht's um Selbstliebe, gesellschaftliche Erwartungen und die Absurditäten des Alltags. Pointiert, persönlich und mit ordentlich Punch. Geht um 20 Uhr los, Eintritt 34 Euro. Und Unterhaching in der Regionalliga, heute gegen den FC Augsburg 2. Anstoß im Sportpark ist um 14 Uhr.
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18: Erst noch Wolken und hier und da auch Regen. Später lockert's auf und die Sonne schaut raus, dann bis 24 Grad. Und der Wettertrend für München und Umgebung. Morgen ein perfekter Spätsommertag mit viel Sonne und 25 Grad. Und der Start in die neue Woche, der wird heiß bei 30 Grad.
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18: Aktuell läuft's auf den Straßen. Gute Fahrt euch.
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18: Lasst euch nicht blitzen im Berg am Leim, die Echerdinger Straße und in Aschheim, da stehen sie auf der Ismaninger Straße.
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6: Wolken und Regen ziehen sich mehr und mehr Richtung Berge zurück. Später schaut oft die Sonne durch bei 24 Grad. Und der Wettertrend für München und Umgebung? Morgen richtig schön mit viel Sonne und 25 Grad. Und die neue Woche, die startet heiß bei 30 Grad.
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7: Mit Joshua Heise. Guten Morgen. Bayerns Ministerpräsident Söder will weiter eine Frau als deutsches Staatsoberhaupt und erhöht den Druck auf CDU und Kanzler Merz. Über ein Jahr sei in der Union und in der SPD darüber diskutiert worden, dass eine Frau Bundespräsidentin werden müsse, sagte Söder der Rheinischen Post. Jetzt kurz vor Schluss einen Rückzieher zu machen, halte er für äußerst problematisch. Die Polizei fahndet weiter mit Hochdruck nach einem Mann, der Sabotageaktionen gegen das deutsche Stromnetz verübt haben soll. Die Vorfälle konzentrieren sich auf Nordrhein-Westfalen, Brandenburg und Sachsen. In allen drei Bundesländern wird noch Braunkohle abgebaut und verstromt. Thomas Bremser berichtet.
8: Den Strom aus fossilen Brennstoffen wie Kohle zu erzeugen, sei ein Verbrechen, das unsägliches Leid nach sich ziehe. So heißt es in einem Bekennerschreiben, das die Beamten für echt halten. Die Polizei hat in der Wohnung des Verdächtigen im Ruhrgebiet Sprengstoff gefunden. Von dem 48-Jährigen fehlt aber bislang jede Spur. Der Mann hatte mit selbstgebastelten Raketen Umspannwerke beschossen, um den Strom zu kappen, ohne Erfolg.
7: In Bayern hat die Karpfensaison begonnen. Die Teichwirte rechnen laut Landwirtschaftsministerium heuer mit 4.000 bis 4.500 Tonnen Ertrag, was trotz guter Erzeugungsbedingungen vergleichsweise wenig ist, unter anderem wegen Verlusten durch Fischotter. Rund 8.000 bayerische Familienbetriebe bewirtschaften etwa 40.000 Teiche. Schwerpunkt sind Mittelfranken und die Oberpfalz. In der Fußball-Bundesliga feiert Stuttgart einen Heimsieg. Der VfB hat am Abend mit 4:1 gegen Köln gewonnen. In der zweiten Liga gab es zweimal Unentschieden. Hannover und Karlsruhe trennten sich 2:2, genauso wie Bielefeld und St. Pauli.
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6: Aktuell läuft's auf den Straßen. Gute Fahrt euch.
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6: Lasst euch nicht blitzen im Berg am Leim, die Echerdinger Straße und in Aschheim, da stehen sie auf der Ismaninger Straße.
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0: Wunderschönes Wochenende mit 089 Kult. Ja, Montag 6 Uhr. Stellt euch einen Wecker, denn dann heißt es Bus is back. Oder auf Bus geht's los. München am Morgen wieder mit Johannes Bus. Mit allem, was wichtig ist zum Start in den Tag. Mit den größten Kulthits von den 80ern bis heute. Und hoffentlich mit euch.
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11: Erst noch Wolken und hier und da auch Regen. Später lockert's auf und die Sonne schaut raus, dann bis 24 Grad. Und der Wettertrend für München und Umgebung. Morgen ein perfekter Spätsommertag mit viel Sonne und 25 Grad. Und der Start in die neue Woche, der wird heiß bei 30 Grad.
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11: Aktuell läuft's auf den Straßen. Gute Fahrt euch.
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11: Lasst euch nicht blitzen im Berg am Leim, die Echerdinger Straße und in Aschheim, da stehen sie auf der Ismaninger Straße.
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10: Wolken und Regen ziehen sich mehr und mehr Richtung Berge zurück. Später schaut oft die Sonne durch bei 24 Grad. Und der Wettertrend für München und Umgebung? Morgen richtig schön mit viel Sonne und 25 Grad. Und die neue Woche, die startet heiß bei 30 Grad.
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11: Mit Joshua Heise, grüß Gott. Die Weltkarte sieht ab sofort etwas anders aus. Die UN-Vollversammlung hat mit großer Mehrheit für eine realistischere Abbildung der Kontinente gestimmt. 160 Staaten stimmten für Ja, 6 enthielten sich, nur die USA waren dagegen. Bisher wurden Gebiete wie Grönland, die USA oder Russland größer und Afrika kleiner dargestellt, als sie eigentlich sind. Sachsen-Anhalt wählt morgen einen neuen Landtag und heute wird nochmal heiß um Stimmen gekämpft. In letzten Umfragen lag die AfD deutlich vorne. Aktuell reagiert in dem Land eine Koalition aus CDU, SPD und FDP. Das Bündnis wird aber allen Befragungen zufolge seine Mehrheit verlieren. David Riemer berichtet.
12: Bekommt Deutschland die erste AfD-geführte Landesregierung oder läuft es auf eine Minderheitsregierung unter Führung der CDU hinaus? Bei einer Minderheitsregierung wäre die CDU unter Umständen für Mehrheiten im künftigen Landtag auch auf die Stimmen der Linken angewiesen. Die Christdemokraten schließen Koalition oder ähnliche Formen der Zusammenarbeit aber nicht nur mit der AfD aus, sondern auch mit den Linken. Die Suche nach einer neuen Landesregierung wird wohl sehr schwierig werden.
11: Die gesetzlichen Krankenkassen haben im ersten Halbjahr ein Plus von 2,6 Milliarden Euro gemacht. Grund sind laut Gesundheitsministerium die gestiegenen Zusatzbeiträge. Gleichzeitig sind auch die Ausgaben für medizinische Leistungen gestiegen. Deshalb sieht Gesundheitsminister Linnemann keinen Anlass zur Entwarnung. Die bereits beschlossene Gesundheitsreform soll die Ausgaben ausbremsen. Sie greift zum Jahreswechsel. Noch immer suchen Ermittler nach

0: einem 48-Jährigen, der Anschläge auf Umspannwerke in Brandenburg, Nordrhein-Westfalen und Sachsen verübt haben soll. Dem zugrunde liegen zwei als authentisch eingestufte Bekennerschreiben. Bundesinnenminister Dobrindt sprach von Klimaterrorismus. In den drei Bundesländern wird immer noch Braunkohle abgebaut und verstromt.
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2: Aktuell läuft's auf den Straßen. Gute Fahrt euch.
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2: Lasst euch nicht blitzen im Berg am Leim, die Echerdinger Straße und in Aschheim, da stehen sie auf der Ismaninger Straße.
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1: Im Bergson Kunstkraftwerk trifft Jazz auf Techno. Die Jazz Rausch Big Band spielt gemeinsam mit den Streichern der Bergson Phil eine ausgewachsene Techno-Sinfonie. 29 Musikerinnen und Musiker, pulsierende Beats, orchestrale Wucht und eine Lightshow. Ja, Philharmonie trifft Clubnacht. Geht um 20 Uhr los. Tickets 32 Euro. Im Lustspielhaus wird's persönlich und ziemlich selbstironisch. Rasmus Seimann erzählt in seinem ersten Soloprogramm von peinlichen Jugendgeschichten, eigenen Widersprüchen und den Menschen, die einem manchmal gehörig auf die Nerven gehen. Geht um 20 Uhr los, Tickets ab 26 Euro. Und im Schlachthof steht Nicole Jäger auf der Bühne in ihrem neuen Programm Grand Dame. Geht's um Selbstliebe, gesellschaftliche Erwartungen und die Absurditäten des Alltags. Pointiert, persönlich und mit ordentlich Punch. Geht um 20 Uhr los, Eintritt 34 Euro. Und Unterhaching in der Regionalliga, heute gegen den FC Augsburg 2. Anstoß im Sportpark ist um 14 Uhr.
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13: Erst noch Wolken und hier und da auch Regen. Später lockert's auf und die Sonne schaut raus, dann bis 24 Grad. Und der Wettertrend für München und Umgebung. Morgen ein perfekter Spätsommertag mit viel Sonne und 25 Grad. Und der Start in die neue Woche, der wird heiß bei 30 Grad.
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13: Aktuell läuft's auf den Straßen. Gute Fahrt euch.
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13: Lasst euch nicht blitzen im Berg am Leim, die Echerdinger Straße und in Aschheim, da stehen sie auf der Ismaninger Straße.
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17: Wolken und Regen ziehen sich mehr und mehr Richtung Berge zurück. Später schaut oft die Sonne durch bei 24 Grad. Und der Wettertrend für München und Umgebung. Morgen richtig schön mit viel Sonne und 25 Grad. Und die neue Woche, die startet heiß.

0: bei 30 Grad.
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2: Mit Joshua Heise. Grüß Gott. Die Generalversammlung der Vereinten Nationen hat dafür gestimmt, der traditionellen Weltkarte ein Update zu verpassen. Dort soll dann unter anderem die Größe Afrikas präziser dargestellt werden. Togo hatte eine entsprechende Resolution eingebracht. Thomas Bremser berichtet.
3: Die Weltkarte, die wir aus dem Schulatlas kennen, hat Gerhard Mercator in Duisburg entwickelt, und zwar schon im 16. Jahrhundert. Sie sollte vor allem in der Seefahrt helfen. Aber sie gibt die Größe von Ländern und Kontinenten nicht korrekt wieder. Auf vielen Karten wirkt Grönland etwa fast so groß wie Afrika, das in Wirklichkeit fast 14 Mal größer ist. Die UN-Abstimmung ist nicht bindend, soll aber weltweit dazu führen, dass die Karten geändert werden.
2: Er war einer der markantesten Schauspieler der deutschen Fernsehlandschaft. Michael Mendl ist im Alter von 82 Jahren gestorben. Das berichtet die Süddeutsche Zeitung unter Berufung auf dessen Agentin. Mendls nach eigener Aussage größte Rolle war die von Altkanzler Willy Brandt im ARD-Zweiteiler Schatten der Macht. Für die Darstellung bekam Mendl 2004 die Goldene Kamera verliehen. Großes Finale im Wahlkampf in Sachsen-Anhalt. Neben den Parteien gehen heute auch tausende Menschen auf die Straße. Sie wollen gegen eine mögliche AfD-Regierung protestieren. Dazu aufgerufen hat ein Bündnis aus Kirchen, Gewerkschaften und Verbänden. Umfragen sehen die AfD klar als stärkste Kraft. Die aktuelle Koalition aus CDU, SPD und FDP wird ihre Mehrheit bei der morgigen Wahl wohl verlieren. Die Deutsche Bahn saniert vom 8. bis 14. September Weichen in München-Pasing. Das bedeutet Fahrplanänderungen. Bei der S-Bahn fahren nur die Linien S2 und S8 komplett regulär. Im Regional- und Fernverkehr gibt es Haltausfälle. Die Bahn empfiehlt Alternativen wie Tram oder U-Bahn. Insgesamt werden 23 Weichen und rund 900 Schwellen ausgetauscht.
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4: Aktuell läuft's auf den Straßen. Gute Fahrt euch.
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4: Lasst euch nicht blitzen im Berg am Leim. Die Echerdinger Straße und in Aschheim, da stehen sie auf der Ismaninger Straße.
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12: Erst noch Wolken und hier und da auch Regen. Später lockert's auf und die Sonne schaut raus, dann bis 24 Grad. Und der Wettertrend für München und Umgebung. Morgen ein perfekter Spätsommertag mit viel Sonne und 25 Grad. Und der Start in die neue Woche, der wird heiß bei 30 Grad.
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12: Aktuell läuft's auf den Straßen. Gute Fahrt euch.
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12: Lasst euch nicht blitzen im Berg am Leim, die Echerdinger Straße und in Aschheim, da stehen sie auf der Ismaninger Straße.
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13: Wolken und Regen ziehen sich mehr und mehr Richtung Berge zurück. Später schaut oft die Sonne durch bei 24 Grad. Und der Wettertrend für München und Umgebung? Morgen richtig schön mit viel Sonne und 25 Grad. Und die neue Woche, die startet heiß bei 30 Grad.
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14: Mit Joshua Heise. Grüß Gott. Bundeskanzler, Papst, Nazi-Funktionär. Michael Mendel hat sie alle verkörpert. Wie seine Agentin mitteilt, ist der 82-Jährige jetzt gestorben. Mendel wuchs im Ruhrgebiet als uneheliches Kind eines katholischen Priesters bei seiner Mutter in Armut auf, heuerte mit 14 Jahren als Statist beim Mannheimer Schauspielhaus an. Erst mit 50 wechselte er vor die Kamera und wirkte in mehr als 200 Produktionen mit. In Sachsen-Anhalt liegt die AfD vor der morgigen Landtagswahl in Umfragen klar vorn. Sie will unter anderem die allgemeine Schulpflicht abschaffen. Bundesbildungsministerin Prien hält das für eine gesellschaftspolitische Katastrophe. Thomas Bremser berichtet.
15: Eltern sollten nach dem Willen der AfD das Recht haben, Kinder zu Hause zu unterrichten. Die Bundesbildungsministerin hält das für falsch. Kinder bräuchten Kontakte zu anderen Kindern, auch aus anderen Milieus. Die Menschen bewegten sich ohnehin schon viel zu viel nur in ihren Blasen. Prien kann sich stattdessen ein verpflichtendes Kita-Jahr vor der Schule vorstellen, vor allem für Kinder mit besonderem Förderbedarf.
14: Mithilfe der geplanten Zuckersteuer sollen wir ja unter anderem dazu animiert werden, zuckerfreie Getränke zu trinken. Laut Coca-Cola Deutschland-Chef John Galvin geht der Trend aber eh schon in Richtung Zero-Getränke. Dem Redaktionsnetzwerk Deutschland sagte er, dass jemand, der eine Coke Zero trinkt, gern auch zu einem zweiten oder dritten Glas greift. Deshalb will Coca-Cola noch mehr auf Zero-Drinks setzen. In Bayern hat die Karpfensaison begonnen. Die Teichwirte rechnen laut Landwirtschaftsministerium heuer mit 4.000 bis 4.500 Tonnen Ertrag, was trotz guter Erzeugungsbedingungen vergleichsweise wenig ist, unter anderem wegen Verlusten durch Fischotter. Rund 8.000 bayerische Familienbetriebe bewirtschaften etwa 40.000 Teiche. Schwerpunkt sind Mittelfranken und die Oberpfalz.
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13: Aktuell läuft's auf den Straßen. Gute Fahrt euch.
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13: Lasst euch nicht blitzen im Berg am Leim, die Echerdinger Straße und in Aschheim, da stehen sie auf der Ismaninger Straße.
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1: Im Bergson Kunstkraftwerk trifft Jazz auf Techno. Die Jazz Rausch Big Band spielt gemeinsam mit den Streichern der Bergson Phil eine ausgewachsene Techno-Sinfonie. 29 Musikerinnen und Musiker, pulsierende Beats, orchestrale Wucht und eine Lightshow. Ja, Philharmonie trifft Clubnacht. Geht um 20 Uhr los. Tickets 32 Euro. Im Lustspielhaus wird's persönlich und ziemlich selbstironisch. Rasmus Seimann erzählt in seinem ersten Soloprogramm von peinlichen Jugendgeschichten, eigenen Widersprüchen und den Menschen, die einem manchmal gehörig auf die Nerven gehen. Geht um 20 Uhr los, Tickets ab 26 Euro. Und im Schlachthof steht Nicole Jäger auf der Bühne in ihrem neuen Programm Grand Dame. Geht um Selbstliebe, gesellschaftliche Erwartungen und die Absurditäten des Alltags. Pointiert, persönlich und mit ordentlich Punch. Geht um 20 Uhr los, Eintritt 34 Euro. Und Unterhaching in der Regionalliga, heute gegen den FC Augsburg 2. Anstoß im Sportpark ist um 14 Uhr.
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0: Wunderschönes Wochenende mit 089 Kult. Ja, Montag 6 Uhr. Stellt euch einen Wecker, denn dann heißt es Bus is back. Oder auf Bus geht's los. 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
11: Heute dreht der Sommer nochmal voll auf mit ganz viel Sonne und bis zu 30 Grad. Und der Wettertrend für München und Umgebung. Morgen wird es ganz kurz mal wechselhaft, stellenweise auch mit Regen. Sonntag und die neue Woche werden dann aber wieder schöner.
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12: Viertelstunde länger braucht ihr auf der A8 München-Salzburg zwischen Holzkirchen und dem Irschenberg. Auf der Ostumfahrung der A99 nach Salzburg zwischen H und dem Kreuz Süd kommen auch 15 Minuten obendrauf.
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12: Auswärts werdet ihr geblitzt in der Ungarer Straße, kurz vor der Domagstraße und in Unterschleißheim in der Landshuter Straße.
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11: Nach diesem wechselhaften Samstag könnt ihr euch morgen auf einen Tag voller Sonnenschein freuen. Bis zu 23 Grad sind drin. Montag bäumt sich der Spätsommer nochmal mit 27 Grad in der Spitze auf.
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12: Mit Joshua Heise, grüß Gott. Einen Tag vor der Landtagswahl in Sachsen-Anhalt werden tausende Menschen zu Demos in Magdeburg erwartet. Die größte der 12 angemeldeten Kundgebungen findet auf dem Domplatz statt. Diana Kramer berichtet.
13: Direkt daneben findet die offizielle Wahlkampfabschlussveranstaltung der AfD statt, die in allen Umfragen deutlich vor der CDU führt. Beide Lager wollen heute vor allem noch unentschlossene Wähler erreichen. AfD-Spitzenkandidat Ulrich Siegmund hat das Ziel ausgegeben, allein regieren zu können, auch wenn das Wahlexperten für unwahrscheinlich halten. In jedem Fall dürfte eine Regierungsbildung in Sachsen-Anhalt äußerst schwierig werden.
12: Noch immer suchen Ermittler nach einem 48-Jährigen, der Anschläge auf Umspannwerke in Brandenburg, Nordrhein-Westfalen und Sachsen verübt haben soll. Dem zugrunde liegen zwei als authentisch eingestufte Bekennerschreiben. Bundesinnenminister Dobrindt sprach von Klimaterrorismus. In den drei Bundesländern wird immer noch Braunkohle abgebaut und verstromt. Am englischen Hafen von Dover blockieren Dutzende vermummte Leute die Zufahrt, offenbar als Demonstration. Die Polizei ist nach eigenen Angaben mit den Aktivisten in Kontakt. Worum genau es geht, ist noch unklar. Die Überfahrten sollen trotzdem weiter planmäßig stattfinden. Wer seine Fähre wegen der Blockade verpasst, wird umgebucht. Dover ist der verkehrsreichste Hafen Großbritanniens. Bayerns Ministerpräsident Söder will weiter eine Frau als deutsches Staatsoberhaupt und erhöht den Druck auf CDU und Kanzler Merz. Über ein Jahr sei in der Union und in der SPD darüber diskutiert worden, dass eine Frau Bundespräsidentin werden müsse, sagte Söder der Rheinischen Post. Jetzt kurz vor Schluss einen Rückzieher zu machen, halte er für äußerst problematisch.
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11: Auf der südlichen Ringstraße zwischen der Manchinger und der Goethestraße zwickt es ein bisschen, plant hier 10 Minuten mehr ein. A8 München-Salzburg zwischen Holzkirchen und dem Irschenberg, 15 Minuten kommen wir on top. Und genauso lange braucht ihr auch auf der A99 auf der Ostumfahrung nach Salzburg zwischen H und dem Kreuz Süd.
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11: Geblitzt werdet ihr in der Wasserburger Landstraße auswärts, auf Höhe der Truderinger Straße und in Unterschleißheim in der Landshuter Straße.
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7: Morgen ist auf jeden Fall der schönere Tag vom Wochenende. Gibt nämlich den ganzen Tag Sonnenschein für euch bei 23 Grad. Montag wird sogar noch wärmer.
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7: Auf der 8 Salzburg-München zwischen Birschenberg und dem Hofelinger Forst braucht ihr eine Viertelstunde länger. Genauso lange auch in der Gegenrichtung zwischen Holzkirchen und dem Irschenberg.
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7: Geblitzt werdet ihr in der Wasserburger Landstraße auswärts, auf Höhe der Truderinger Straße und in Unterschleißheim in der Landshuter Straße.
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4: Nach diesem wechselhaften Samstag könnt ihr euch morgen auf einen Tag voller Sonnenschein freuen. Bis zu 23 Grad sind drin. Montag bäumt sich der Spätsommer nochmal mit 27 Grad in der Spitze auf.
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5: Mit Helen Martin. Grüß Gott. Morgen ist Landtagswahl in Sachsen-Anhalt und da wird wohl die AfD deutlich gewinnen. Eine Überraschung wie vor 5 Jahren, als die AfD viel schwächer und die CDU viel stärker abschnitt als erwartet, schließen Wahlforscher aus. Was ihrer Meinung nach aber möglich wäre, ist, dass AfD-Gegner diesmal taktisch Grüne und SPD wählen, damit die AfD keine Mehrheit im Parlament bekommt. Die Weltkarte sieht ab sofort etwas anders aus. Die UN-Vollversammlung hat mit großer Mehrheit für eine realistischere Abbildung der Kontinente gestimmt. 160 Staaten stimmten für Ja, 6 enthielten sich, nur die USA waren dagegen. Bisher wurden Gebiete wie Grönland, die USA oder Russland größer und Afrika kleiner dargestellt, als sie eigentlich sind. Eine mächtige Stimme, theatralische Posen und eine unvergleichliche Bühnenpräsenz. Queen-Frontmann Freddie Mercury ist eine Legende. 35 Jahre ist er jetzt schon tot, heute wäre er 80 Jahre alt geworden. Philipp Detlefs in London, gerade ist auch ein neues Buch mit dem Titel »Ein Leben in Songs« erschienen. Worum geht's darin?
6: Das Buch stammt von Mary Austin. Sie war die Lebensgefährtin von Freddie, bevor es Queen überhaupt gab und auch während des Aufstiegs der Band. Und nach der Trennung blieb sie seine engste Freundin und Vertraute. Ihr hat Freddie sein Haus hier in London vermacht und auch seine ganzen Erinnerungsstücke. Und darauf basierend hat Mary Austin nun dieses Buch geschrieben. Da lernt man eine vielleicht ganz neue, private Seite des Musikers kennen, die man so vielleicht noch nicht kannte.
5: Bier, Bubs, Brezen. Zum ersten Mal gibt es heuer auf der Wiesn eine Veranstaltung speziell für queere Frauen. Am 21. September kommen rund 700 Frauen und Flinterpersonen ins Bräurusselfestzelt zum gemeinsamen Feiern. Einen Tag nach dem traditionellen Gay Sunday, zu dem vor allem schwule Männer kommen. Mit dem neuen Event soll die lesbische Community in München mehr Sichtbarkeit bekommen.
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4: Auf der 8 Salzburg-München zwischen Birschenberg und dem Hofuldinger Forst braucht ihr eine Viertelstunde länger. Genauso lange auch in der Gegenrichtung zwischen Holzkirchen und dem Irschenberg.
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4: Geblitzt werdet ihr in der Wasserburger Landstraße auswärts auf Höhe der Truderinger

0: Straße und in Unterschleißheim in der Landshuter Straße.
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10: Morgen ist auf jeden Fall der schönere Tag vom Wochenende. Gibt nämlich den ganzen Tag Sonnenschein für euch bei 23 Grad. Montag wird sogar noch wärmer.
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10: Viertelstunde länger braucht ihr auf der A8 München-Salzburg zwischen dem Hochfeldinger Forst und dem Irschenberg.
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10: Geblitzt werdet ihr in der Wasserburger Landstraße auswärts auf Höhe der Truderinger Straße.
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10: Nach diesem wechselhaften Samstag könnt ihr euch morgen auf einen Tag voller Sonnenschein freuen. Bis zu 23 Grad sind drin. Montag bäumt sich der Spätsommer nochmal mit 27 Grad in der Spitze auf.
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11: Helen Martin, grüß Gott. Nach den versuchten Anschlägen auf Umspannwerke sucht die Polizei weiter nach einem 48-jährigen Verdächtigen. Zwei Bekennerschreiben hatten die Ermittler auf seine Spur gebracht. Bundesinnenminister Dobrindt spricht von Klimaterrorismus. Laut ihm gehen die Behörden von einem Einzeltäter aus. In den letzten Tagen hatte es mehrere versuchte Anschläge auf Umspannwerke in NRW und Brandenburg gegeben. Gestern hatte Sachsens Innenministerium mitgeteilt, dass auch im Freistaat Sprengvorrichtungen an zwei Objekten entdeckt wurden. 10 Tage ist die verheerende Sturzflut im Himalaya her. Über 1.300 Todesopfer wurden bislang bestätigt. Aber die Retter haben die Hoffnung, Überlebende zu finden, noch nicht aufgegeben. Und das zu Recht. 2 Menschen konnten lebend aus den Trümmern geborgen werden. Eine Frau und ein Mann. Schon gestern waren 2 Überlebende gefunden worden. Tausende Menschen werden immer noch vermisst. Wer in München mit der S-Bahn fährt, muss ab Montag einmal mehr umplanen und sich auf Einschränkungen einstellen. Nur die S2 und die S8 fahren komplett normal, weil die Bahn in Pasing mehrere Weichen erneuert. Die Bahn rät dazu, auf die Tram, die U-Bahn oder Regionalzüge umzusteigen. In den S-Bahnen, die fahren, dürfte es nämlich ordentlich voll werden. Diesen Klassiker hat es schon länger nicht mehr gegeben in der Fußball-Bundesliga. Der FC Bayern München ist am 2. Spieltag heute Abend zu Gast beim Aufsteiger Schalke 04. Moritz Einzel berichtet.
12: Nach dem 0:3 in Augsburg zum Saisonstart könnte den Schalkern heute gegen die kompromisslos gute Offensive der Bayern noch größeres Unheil drohen. Und Bayern-Keeper Manuel Neuer kehrt an seine alte Wirkungsstätte zurück. Anstoß ist um 18.30 Uhr. Schon ab 15.30 Uhr gibt's folgende Partien: Hoffenheim-Dortmund, Leverkusen gegen Union Berlin, Gladbach-Elversberg, Bremen-Leipzig und Paderborn gegen Freiburg.
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10: Viertelstunde länger braucht ihr auf der A8 München-Salzburg zwischen dem Hochfeldinger Forst und dem Irschenberg.
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0: findet ihr in der Wasserburger Landstraße auswärts auf Höhe der Truderinger Straße.
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8: Morgen ist auf jeden Fall der schönere Tag vom Wochenende. Gibt nämlich den ganzen Tag Sonnenschein für euch bei 23 Grad. Montag wird sogar noch wärmer.
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8: Viertelstunde länger braucht ihr auf der A8 München-Salzburg zwischen dem Hochfeldinger Forst und dem Irschenberg.
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8: Blitz werdet ihr in der Wasserburger Landstraße auswärts auf Höhe der Truderinger Straße.
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3: Nach diesem wechselhaften Samstag könnt ihr euch morgen auf einen Tag voller Sonnenschein freuen. Bis zu 23 Grad sind drin. Montag bäumt sich der Spätsommer nochmal mit 27 Grad in der Spitze auf.
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4: Helen Martin, grüß Gott. Welche Folgen wird's wohl haben, dass in Berlin ein riesiges Datenpaket geleakt wurde? Cyberkriminelle hatten über 1 Million Daten der Verwaltung geklaut und vom Senat rund 2 Millionen Euro gefordert. Der hatte abgelehnt. Mehr dazu von Thomas Bremser.
5: Notfallpläne, Personalakten und Anträge sind im sogenannten Darknet einsehbar. Sicherheitsexperten warnen bereits, Kriminelle könnten sich Daten zentraler Einrichtungen verschaffen, etwa um Sabotageakte oder Anschläge zu verüben. Dabei geht es um Infos zur Trinkwasserversorgung, Baupläne oder Notfallleitlinien. Auch persönliche Daten sind zu finden, damit könnten Kriminelle ebenfalls Straftaten begehen.
4: Wenn die AfD morgen die Wahl in Sachsen-Anhalt gewinnen sollte, könnte das schwere Folgen für die Wirtschaft haben. Davor hat der Chef des Instituts der deutschen Wirtschaft, Hüter, in der Rheinischen Post gewarnt. Der sagt, dass die arbeitende Bevölkerung in Sachsen-Anhalt ohne Zuwanderung bis 2045 um etwa ein Viertel schrumpfen würde. Die Zuwanderungspolitik der AfD würde das Land wirtschaftlich vor die Wand fahren. Beim ersten Mal war sie nach 30 Sekunden ins Meer gestürzt. Heute Abend soll es besser laufen, wenn das bayerische Raumfahrt-Startup ESA Aerospace einen neuen Versuch mit seiner Trägerrakete startet. Um 22 Uhr deutscher Zeit soll die Spektrum-Rakete vom norwegischen Weltraumbahnhof Andøya aus abheben. Die Spektrum soll in Zukunft zivile und militärische Satelliten in Umlaufbahnen wenige 100 Kilometer über dem Erdboden bringen. Und dann schauen wir noch auf die zweite Fußball-Bundesliga. Da geht ja heute der vierte Spieltag weiter. Tabellenführer Nürnberg hat das erste Mal in dieser Saison Punkte liegen lassen. Bei Kiel gab es ein 2:2. Torreich war es bei Bundesliga-Absteiger Wolfsburg und Aufsteiger Cottbus. Die haben sich 4:4 getrennt. Außerdem hat Kaiserslautern 3:0 daheim gegen Darmstadt gewonnen.
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3: Ist alles im grünen Bereich. Uns ist nichts gemeldet. Ihr habt freie Fahrt.
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3: Geblitzt werdet ihr in der Wasserburger Landstraße auswärts auf Höhe der Truderinger Straße.
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12: Morgen ist auf jeden Fall der schönere Tag vom Wochenende. Gibt nämlich den ganzen Tag Sonnenschein für euch bei 23 Grad. Montag wird sogar noch wärmer.
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12: Ist alles im grünen Bereich. Uns ist nichts gemeldet. Ihr habt freie Fahrt.
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12: Geblitzt werdet ihr in der Wasserburger Landstraße auswärts auf Höhe der Truderinger Straße.
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9: Nach diesem wechselhaften Samstag könnt ihr euch morgen auf einen Tag voller Sonnenschein freuen. Bis zu 300.
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0: Sachsen-Anhalt haben tausende Menschen in Magdeburg für Demokratie und Weltoffenheit demonstriert. Laut der Polizei waren rund 6000 Menschen schon da, bevor das Demokratiefest auf dem Domplatz begonnen hatte. Bei der Veranstaltung gibt's neben Reden auch Musik, zum Beispiel treten die Prinzen auf. Zu der Kundgebung hatte ein breites Bündnis aus Gewerkschaften und Zivilgesellschaft aufgerufen. In aktuellen Umfragen liegt die AfD deutlich vorne. Es geht um Gespräche über ein Friedensabkommen zwischen Russland und der Ukraine. In Moskau sind US-Unterhändler eingetroffen, um sich wohl mit Russlands Präsident Putin zu treffen. Morgen wollen die Unterhändler dann weiter nach Kiew reisen. Russland will für 3 Tage auf Angriffe auf die ukrainische Hauptstadt verzichten. Zuvor hatte auch der ukrainische Präsident Zelensky angekündigt, dass es während des Besuchs keine Angriffe geben wird. Im oberbayerischen Wolfratshausen hat ein 24-jähriger Mann mindestens 13 Autos beschädigt. Laut der Polizei hat er zum Beispiel Spiegel abgetreten und Scheiben eingeschlagen. Ein Zeuge hatte den jungen Mann dabei beobachtet und dann die Polizei gerufen. Den 24-Jährigen erwarten jetzt mehrere Anzeigen, unter anderem wegen Sachbeschädigung. Und zur zweiten Fußball-Bundesliga. Da bleibt Tabellenführer Nürnberg zwar ungeschlagen, allerdings musste sich der Club die Punkte heute teilen. Bei Kiel gab es ein 2:2. Außerdem hat Wolfsburg daheim eine 3:0-Führung gegen Cottbus noch verspielt. Am Ende stand es 4:4. Und Kaiserslautern und Darmstadt haben sich 3:0 getrennt.
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2: Ist alles im grünen Bereich. Uns ist nichts gemeldet. Ihr habt freie Fahrt.
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2: Blitz werdet ihr in der Wasserburger Landstraße auswärts auf Höhe der Truderinger Straße.
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14: Morgen ist auf jeden Fall der schönere Tag vom Wochenende. Gibt nämlich den ganzen Tag Sonnenschein für euch bei 23 Grad. Montag wird sogar noch wärmer.
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14: Ist alles im grünen Bereich. Uns ist nichts gemeldet. Ihr habt freie Fahrt.
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14: Geblitzt werdet ihr in der Wasserburger Landstraße auswärts auf Höhe der Truderinger Straße.
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8: Nach diesem wechselhaften Samstag könnt ihr euch morgen auf einen Tag voller Sonnenschein freuen. Bis zu 23 Grad sind drin. Montag bäumt sich der Spätsommer nochmal mit 27 Grad in der Spitze auf.
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9: Mit Helen Martin, guten Abend. 3 Tage lang soll es keine russischen Angriffe auf die ukrainische Hauptstadt Kiew geben. Das hat Russlands Präsident Putin angekündigt. Hintergrund sind Gespräche mit US-Unterhändlern, die mittlerweile in Moskau eingetroffen sind. Es geht um ein mögliches Friedensabkommen zwischen Russland und der Ukraine. Morgen wollen die Unterhändler wohl weiter nach Kiew reisen. Die Ukraine hatte zuvor zugesagt, den russischen Luftraum während des Besuchs nicht zu gefährden. Cyberkriminelle hatten über 1 Million Daten der Berliner Verwaltung geklaut und sie ins Darknet gestellt. Das Bundesamt für Sicherheit in der Information. Cyberkriminelle hatten über 1 Million

0: halten, die Kriminelle etwa für Identitätsdiebstahl benutzen könnten. Außerdem geht es nach Medienberichten um sicherheitsrelevante Daten, etwa über Heizkraftwerke, Tanklager, Stromanlagen, die Wasserversorgung und Rüstungsunternehmen.
1: In Bayern nutzen Beschäftigte besonders oft die Altersteilzeit. Das berichtet das Redaktionsnetzwerk Deutschland, das sich dabei auf Angaben der Bundesregierung beruft. Auch in Baden-Württemberg und Niedersachsen ist die Altersteilzeit beliebt. Das liege daran, dass die drei Bundesländer viel Autoindustrie haben und da gibt es einen Strukturwandel. Zu 80% wird bei der Altersteilzeit das Blockmodell genutzt. Das will die Rentenkommission abschaffen lassen. Und dann schauen wir noch zur Fußball-Bundesliga. Da hat Dortmund das Spiel auswärts bei Hoffenheim noch gedreht. 3:2 stand es am Ende aus Sicht des BVB. Die weiteren Ergebnisse: Leverkusen, Union Berlin 4:0, Mönchengladbach, Elversberg 3:4, Bremen, Leipzig 3:1 und Paderborn, Freiburg 0:1. Ab 18.30 Uhr treffen dann noch zwei alte Bekannte aufeinander. Aufsteiger Schalke hat den FC Bayern zu Gast.
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3: Ist alles geschmeidig auf den Straßen, uns ist nichts gemeldet. Ihr habt freie Fahrt.
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3: Und Blitzer haben wir auch keine. Kommt gut und sicher durch den Samstagabend.
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8: Mit Helen Martin. Guten Abend. Einen Tag vor der Wahl in Sachsen-Anhalt hat Bundeskanzler Merz eine bessere Auseinandersetzung mit der AfD gefordert. Man müsse sich sowohl mit den Positionen als auch mit der Wortwahl der Partei befassen, so Merz bei einer Veranstaltung. Außerdem hat er betont:
9: Wir lassen uns von diesen Leuten, die Bundesrepublik Deutschland und alles das, was wir in den letzten Jahren und Jahrzehnten erreicht haben, bei allen Fehlern, die es gibt, bei allen Problemen, die wir haben.
8: Frage eines AfD-Politikers, der wörtlich gesagt

0: daran ist der Kapitän eines Fahrgastschiffes. Der hatte aus Versehen etliche Liter Diesel in die Donau gepumpt. Eigentlich wollte er nur Wasser aus einem Tank ablassen, um das Schiff auszubalancieren. Die Feuerwehr hat jetzt Ölsperren aufgebaut. Warum der Diesel überhaupt im Wassertank war, ist unklar, genauso wie die Folgen für die Umwelt. Zum Fußball. Da wurde die zweite Runde des DFB-Pokals ausgelost. Unter anderem empfängt der FC Bayern Magdeburg. Dortmund bekommt es mit Bremen zu tun. Schalke muss nach Dresden und Regionalligist Jeddelo 2 hat Hertha zu Gast. Und noch die Ergebnisse aus der Bundesliga. Hoffenheim-Dortmund 2:3, Mönchengladbach-Elversberg 3:4, Bremen-Leipzig 3:1, Leverkusen-Union-Berlin 4:0 und Paderborn-Freiburg 0:1. 089
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3: Jeder fünfte Erwachsene in Deutschland lebt mit starkem Übergewicht. Hier spricht man auch von Adipositas, einer chronischen Krankheit. Viele Betroffene haben das Gefühl, ständig kämpfen zu müssen, gegen ihr Gewicht, vor allem aber gegen Vorurteile. Professorin Katharina Timper von der TU München.
4: Sie führen dazu, dass sich Menschen mit Adipositas selbst die Schuld geben an ihre Erkrankung und sich aus Scham und Selbstabwertung sozial zurückziehen und teils gar nicht mehr am gesellschaftlichen Leben teilnehmen.
3: Dabei gibt es keinen Grund, sich schuldig zu fühlen, denn Hunger, Sättigung und Belohnungssystem werden vom Gehirn gesteuert. Bei Adipositas können aber beispielsweise genetische Veränderungen, Veranlagungen und Umwelteinflüsse zu einer Fehlregulierung führen.
4: Wir haben heute verstanden, dass Adipositas eine neurobiologische Erkrankung ist. Und das bedeutet wiederum, wenn es mit dem Abnehmen nicht klappen will, hat das nichts mit fehlender Disziplin oder einer zu geringen Willensanstrengung zu tun.
3: Statt Ausgrenzung benötigen Betroffene echtes Verständnis und Unterstützung von ihrem persönlichen Umfeld und insbesondere von ärztlicher Seite.
4: Adipositas muss langfristig, ganzheitlich und individuell behandelt werden. Darum kann ich nur alle Menschen dazu aufrufen, Menschen mit Adipositas mit nichts als Wertschätzung, Empathie und Respekt zu begegnen. Betroffene müssen ohne Angst vor Abwertung und Stigmatisierung ärztlichen Rat und Hilfe in Anspruch nehmen können, um für diese komplexe Erkrankung die adäquate Hilfestellung zu erhalten.
3: Wertvolle Infos über Adipositas und Unterstützung bei der Arztsuche finden Sie auf meinwegmitadipositas.de.
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5: Mit Helen Martin. Guten Abend. Sachsen-Anhalt wählt morgen einen neuen Landtag und in Umfragen liegt die AfD ja deutlich vorne. Heute sind in Magdeburg tausende Menschen zusammengekommen, um für Demokratie und Weltoffenheit zu demonstrieren. Laut den Veranstaltern waren bis zu 20.000 Menschen beim Demokratiefestival auf dem Domplatz dabei. Die Polizei spricht von 10.000 Teilnehmenden. Zu der Kundgebung aufgerufen, Sachsen-Anhalt wählt morgen einen neuen

0: an Steve Witkoff und Jared Kushner in Moskau. Morgen reisen sie nach Kiew. Ulf Mauder berichtet.
1: Witkoff und Trumps Schwiegersohn Kushner wollen mit Putin über neue Vorschläge für Friedensverhandlungen im Ukraine-Krieg sprechen. Damit Witkoff und Kushner dann mit dem Flugzeug überhaupt erstmals in die Ukraine reisen können, hat Putin eine dreitägige Waffenruhe angeordnet. Allerdings nur für die Hauptstadt Kiew.
0: Beim ersten Mal war sie nach 30 Sekunden ins Meer gestürzt. Heute Abend soll es besser laufen, wenn das bayerische Raumfahrt-Startup ESA Aerospace einen neuen Versuch mit seiner Trägerrakete startet. Um 22 Uhr deutscher Zeit soll die Spektrum-Rakete vom norwegischen Weltraumbahnhof Andøya aus abheben. Die Spektrum soll in Zukunft zivile und militärische Satelliten in Umlaufbahnen wenige 100 Kilometer über dem Erdboden bringen. Über 1 Million gestohlene Daten aus der Berliner Verwaltung sind im Netz gelandet. Das Bundesamt für Sicherheit in der Informationstechnik warnt deshalb vor gezielten Phishing-Angriffen auf die Betroffenen. Kurz vor der Abgeordnetenhauswahl am 20. September könnten außerdem die Daten auch politisch missbraucht werden. Die Ermittler gehen bei dem Angriff von einem finanziellen Motiv aus. Die Hacker hatten den Senat erpresst. Zum Fußball, da wurde die zweite Runde des DFB-Pokals ausgelost. Unter anderem empfängt der FC Bayern Magdeburg, Dortmund bekommt es mit Bremen zu tun, Schalke muss nach Dresden und Regionalligist Jeddelo 2 hat Hertha zu Gast. Und noch die Ergebnisse aus der Bundesliga, Hoffenheim-Dortmund 2:3, Mönchengladbach-Elversberg 3:4, Bremen-Leipzig 3:1, Leverkusen-Union-Berlin 4:0 und Paderborn-Freiburg 0:1.
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1: Mit Helen Martin. Guten Abend. Die sächsische Polizei hat Details zu den versuchten Anschlägen auf das Stromnetz in den Landkreisen Bautzen und Görlitz bekannt gegeben. Dort waren an zwei Umspannwerken 12 selbstgebaute Sprengvorrichtungen gefunden und entschärft worden. Die Ermittler prüfen, ob es einen Zusammenhang mit den Vorfällen in Brandenburg und NRW gibt. Gefahndet wird nach einem 48 Jahre alten Mann, der sich zu den Anschlägen bekannt hatte. In seiner Wohnung war Sprengstoff gefunden worden. Einen Tag vor der Wahl in Sachsen-Anhalt hat Bundeskanzler Merz eine bessere Auseinandersetzung mit der AfD gefordert. Man müsse sich sowohl mit den Positionen als auch mit der Wortwahl der Partei befassen, so Merz bei einer Veranstaltung. Außerdem hat er betont:
2: Wir lassen uns von diesen Leuten, die Bundesrepublik Deutschland und alles das, was wir in den letzten Jahren und Jahrzehnten erreicht haben, bei allen Fehlern, die es gibt, bei allen Problemen, die wir haben, aber wir lassen uns von diesen Leuten unser Land nicht kaputtreden.
1: Hintergrund war die Aussage eines AfD-Politikers, der wörtlich gesagt hatte, der Staat sei ein nach Dope stinkender fauler Assi. 3 Tage lang soll es keine russischen Angriffe auf die ukrainische Hauptstadt Kiew geben. Das hat Russlands Präsident Putin angekündigt. Hintergrund sind Gespräche mit US-Unterhändlern. Es geht um ein mögliches Friedensabkommen zwischen Russland und der Ukraine. Morgen wollen die Unterhändler wohl weiter nach Kiew reisen. Die Ukraine hatte zuvor zugesagt, den russischen Luftraum während des Besuchs nicht zu gefährden. Versuch Nummer 2 für die Trägerrakete des bayerischen Raumfahrtstartups ESA Aerospace. Um 22 Uhr startet die Spektrum-Rakete vom norwegischen Weltraumbahnhof Andøya. Beim ersten Mal war sie nach nur 30 Sekunden ins Meer gestürzt. Die Spektrum soll in Zukunft zivile und militärische Satelliten in erdnahe Umlaufbahn bringen. Und noch zur Fußball-Bundesliga. Da hat der FC Bayern auf Schalke Punkte liegen lassen. Der Rekordmeister kam beim Aufsteiger nicht über ein 0:0 hinaus. Die weiteren Ergebnisse: Hoffenheim-Dortmund 2:3, Leverkusen-Union-Berlin 4:0, Mönchengladbach-Elversberg 3:4, Bremen-Leipzig 3:1 und Paderborn-Freiburg 0:1. Und zum Basketball, da hat die Mönchengladbach-Elversberg 3:4, Bremen-Leipzig

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1: Mit Hendrik Daum. Einen Tag vor der Landtagswahl haben in Sachsen-Anhalt in mehreren Städten Demonstrationen und Feste für Demokratie und Vielfalt stattgefunden. Auf dem Domplatz in Magdeburg versammelten sich tausende Teilnehmer zu einem Demokratiefestival. Veranstalter war das Bündnis Sachsen-Anhalt weltoffen. Initiativen, Vereine, Verbände und Einzelpersonen wollten mit der Aktion ein Zeichen setzen für Demokratie und Vielfalt. In Moskau haben neue Gespräche über ein mögliches Friedensabkommen zwischen Russland und der Ukraine begonnen. Der russische Präsident Putin hat dazu die beiden US-Unterhändler Witkow und Kushner zu Gast. Einzelheiten sind bislang nicht bekannt. Morgen wollen die Unterhändler weiter in die ukrainische Hauptstadt Kiew reisen. Zuvor hatte Putin angekündigt, dass es während der Gespräche keine Luftangriffe auf Kiew geben soll. 10 Tage nach der verheerenden Sturzflut im Himalaya haben Rettungskräfte 2 Überlebende gefunden, eine Frau und einen Mann. Laut den Behörden war die Frau aus einem verschütteten Haus gerettet worden. Der Mann konnte aus einem Tunnel einer Wasserkraftanlage gerettet werden. Bereits gestern konnten 2 Menschen lebend aus den Trümmern geborgen werden. Immer noch werden tausende Menschen vermisst. Über 1300 Todesopfer sind bislang bestätigt. Ein Ölfilm über 400 Meter zieht aktuell durch die Donau bei Passau. Schuld daran ist der Kapitän eines Fahrgastschiffes. Der hatte aus Versehen etliche Liter Diesel in die Donau gepumpt. Eigentlich wollte er nur Wasser aus einem Tank ablassen, um das Schiff auszubalancieren. Die Feuerwehr hat jetzt Ölsperren aufgebaut. Warum der Diesel überhaupt im Wassertank war, ist unklar. Genauso wie die Folgen für die Umwelt. In der Fußball-Bundesliga hat der FC Bayern auf Schalke überraschend Punkte liegen lassen. Der Rekordmeister kam am Abend beim Aufsteiger nicht über ein 0:0 hinaus. Die weiteren Ergebnisse: Hoffenheim-Dortmund 2:3, Leverkusen-Union Berlin 4:0, Mönchengladbach-Elversberg 3:4, Bremen-Leipzig 3:1 und Paderborn-Freiburg 0:1.
0: Das Thema heute: Hilfe für queere Geflüchtete.

0: deswegen heute wieder an meiner Seite unsere Podcast-Praktikantin, die Gerti.
1: Ja, freut mich, dass ich schon wieder da bin.
0: Ich habe wirklich beim Vorbereiten so gedacht, so, ich habe jetzt öfters mit dir moderiert dieses Jahr als mit Manni und deswegen nicht, dass hier unsere Zuhörer denken, wir mögen uns nicht mehr, aber das haben wir jetzt alles richtig gestellt und deswegen freut mich, dass du da bist. Legen wir los, oder?
1: Genau, lass uns loslegen.
2: 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Und jetzt begrüßt mit einem großen Applaus eure heutigen Gastgeber.
1: Ja, freut mich, dass ich heute da bin.
2: Und Yves Flade.
3: Und das bin ich wie immer. Hallo.
0: Gerti, hast du es gehört? Du bist jetzt offiziell im Intro drin.
1: Ja, hat Laura, gar nicht so lange gedauert.
0: Naja, du musstest dich ja erst mal richtig beweisen, dass du hier bei uns im Intro erwähnt wirst. Aber jetzt bist du drin und jetzt kommst du da auch nicht mehr raus. Freut mich, dass du heute wieder eingesprungen bist. Worum geht's denn heute bei uns?
1: Heute geht's um queere Geflüchtete.
0: Mhm. Dazu hatten wir eigentlich 2 Gäste eingeladen und angekündigt. Es ist ein bisschen anders gekommen, aber darüber werden wir gleich sprechen. Jetzt holen wir erstmal unseren Gast auf die Bühne.
1: Genau, das machen wir.
2: Yeah. Glockenbach Live, der Podcast. Yeah. Und jetzt bei uns vor dem Mikrofon und bei euch auf den Ohren. Hier ist unser heutiger Gast im Quickcheck.
1: Oh. Name?
4: Anita.
0: Alter?
4: 44.
1: Geburtsort?
4: Zagreb.
0: Wohnort?
4: München.
1: Familienstand?
4: Ledig.
0: Traumberuf?
4: Sozialarbeiterin.
1: Tatsächlicher Beruf?
4: Sozialarbeiterin.
0: Hobbys?
4: Kampfsport.
0: Lieblingsplatz in München?
4: Schwierig. Englischer Garten.
1: Größtes Vorbild?
4: Lady D.
0: Ui, ui, die haben wir noch nicht gehabt. Und damit herzlich willkommen bei unserem Podcast Glockenbach Live.
4: Vielen Dank euch.
0: Danke, Anita, dass du heute da bist. Wir fangen gleich mal damit an. Eigentlich wart ihr ja heute zu zweit angekündigt. Was ist denn da passiert? Magst du das ganz kurz erzählen?
4: Ja, unsere Botschafterin konnte heute nicht kommen. Das ist die Hadija. Sie ist aus Uganda. Weil sie einen Notfall hatte, leider. Und deswegen, aus dem Grund, ist sie nicht da.
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1: Und dann machen wir gleich mal bei dir weiter. Magst du uns verraten, warum du heute bei uns als Gast bist?
2: Naja, ich nutze jede Gelegenheit, über die Situation von queeren Geflüchteten zu berichten und irgendwie Sichtbarkeit und Sensibilisierung zu schaffen für ihre schwierige Lage. Speziell jetzt ab 13. Juni 2026. Und ich habe mich total gefreut, eben auch heute hier zu sein und über unsere Arbeit und über die Situation und die Lage zu berichten.
1: Auf den Juni kommen wir dann gleich nochmal zu sprechen, wollte die Gerti wahrscheinlich auch gerade sagen. Ich übergebe dir das Wort.
3: Ja, 13. Juni, wissen vielleicht nicht alle, was da passiert ist. Kannst du das nochmal erklären?
1: Okay, dann sprechen wir jetzt gleich drüber.
2: Ja, gerne. Also wir haben einen neuen Gesetz, das komplette EU, so einheitliche Regeln, Asylregeln oder Asylgesetze, die eben Verschärfung in ganzen Prozess eingebracht haben. Und das ist auf leichte Sprache zu sagen, für queere Geflüchtete ein Albtraum.
1: Wir also sprechen hier konkret über die GEAS-Reform. Genau. Das ist eine umfassende Form des gemeinsamen europäischen Asylsystems. Und das ist seit Mitte Juni jetzt
2: EU-weit in Kraft getreten. Genau, alle 28 Länder.
1: Kannst du sagen, was denn Ziel dieser Reform oder dieses Verfahrens ist? Wenn du es nicht kannst, ich kann es.
2: Ja, bin ich vorbereitet. Also das ist unsere Theorie, ist einfach Abgrenzung, Migrationsecken und Wellen und allgemein Flüchtlinge irgendwie insoweit fernzuhalten, wie es geht.
1: Ich würde jetzt ganz kurz, Entschuldigung, dass ich dich schon wieder unterbreche. Ja. Die offizielle, natürlich positive Definition dieser Reform ist, dass die Migration geordneter ablaufen soll, dass die Verfahren beschleunigt werden soll und die EU-Außengrenzen gestärkt werden sollen. Allerdings hast du es gerade schon gesagt, das führt zu schärferen Regeln und auch zu einigen Problemen sozusagen für queere Personen. Was sind jetzt für neue Probleme plötzlich aufgetreten?
2: Naja, also Probleme kommen immer in der Umsetzung. Also in der Theorie funktioniert immer alles. Das ist mit jedem Gesetz so, wenn man eigentlich auf die Idee kommt, etwa eine Reform zu machen. In Praxis sieht es eigentlich so ein bisschen aus. Sie haben neuen Grenzenverfahren. Jetzt sind auch Flughafen, wie zum Beispiel auch in München, jetzt eine Außengrenze von EU. Sie haben sogenannte Screeningsverfahren, die auch von Bundespolizei eigentlich auch gemacht werden. Sie haben eigentlich ganz normale sozusagen Außengrenzen, die von Frontex eben dann begleitet sind. Und für queere Personen bedeutet das eigentlich, dass Bundespolizei, wenn sie meinen eben, dass ihre Geschichte nicht glaubwürdig ist oder dass ihre Identität irgendwie gefälscht ist, Eintritt ins Land kann man da verweigern.
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1: Du hast es uns vorhin im Quickcheck gerade verraten, dass du nicht in Deutschland geboren bist. Wo kommst du denn her?
2: Ich komme aus Kroatien, also ich komme aus der Hauptstadt, aus Zagreb.
1: Und da muss man ja ganz klar sagen, du bist ja nicht aus Kroatien geflüchtet, sondern du hast dich ganz bewusst für München oder für Deutschland entschieden, richtig?
2: Ja, ich bin ausgewandert in 2013, genau, 2013. Ich war zuerst in Karlsruhe. Da habe ich bei Diakonie Karlsruhe gearbeitet als Bereichsleitung für die soziale Arbeit und Migration, fast 11 Jahren. Und danach bin ich nach München gekommen.
1: Und wann hast du angefangen, Deutsch zu lernen? Denn du sprichst ja so gut jetzt Deutsch.
2: In Kroatien,
1: in meinem Gymnasium. Schon in der Schule?
2: Genau.
1: Ah.
2: Genau.
3: Und was hat dich bewogen, dich jetzt speziell um queere Geflüchtete zu kümmern?
2: Ja, ich denke, das war eine so Kombination von meiner also berufliche irgendwie Logik und persönliche Motivation. Also ich war Bereichsleitung, wie gesagt, auch von sozialen Arbeit und anderen Abteilungen Migration und Integration. Als Anerkennungspraktikantin war ich schon in Landeserstaufnahmestelle in Karlsruhe, eben beim Caritas und Diakonie, für die Asylverfahren eigentlich Beratung zuständig. Unter anderem war ich auch Leiterin von Beratungsstelle für Prostituierte Luise in Karlsruhe. Da hatten wir auch viele queere Personen eben, die als Sexarbeiter und Arbeiterinnen gearbeitet haben. Und irgendwie, wo ich die Stelle auch so gesehen habe eigentlich, dass in München ausgeschrieben ist und wegen Liebe bin ich wieder nach München gekommen, klar. Also habe ich mich einfach entschieden zu bewerben, weil ich auch selbst queer bin und dass diese also persönliche Motivation. Ich bin auch ein Kriegskind, ich habe meine Kindheit im Krieg verbracht. Also danach waren wir in einer Post-Transitionszeiten zur Demokratie. Also das Land hat sich dann eben langsam entwickelt. Aber das waren nicht so schöne Zeiten. Und ich kenne das irgendwie alles.
3: Also du kannst dich sehr gut in die Geflüchteten hineinversetzen.
2: Ich kenne das irgendwie alles schon. Also diese innere Konflikten und inneren Coming Out und wenn das intersektionell ist, wenn man auch noch leidet unter anderen Umständen wie Krieg oder systemische andere Art der Verfolgung, das kann ich sehr gut nachvollziehen.
1: Also. Das erinnert mich gerade, ich habe es fast schon wieder vergessen gehabt, aber das erinnert mich gerade daran, dass ich früher mit Oma und Opa mit dem Wohnmobil immer nach Kroatien in den Urlaub gefahren bin. Und damals war Kroatien wirklich noch so ein bisschen verstecktes Idylle, sozusagen so 94, 95, 96, weil eben in Anführungsstrichen kurz vorher der Krieg war und man hat sich noch nicht so getraut, dahin zu fahren. Und wir sind über Dörfer gefahren, wo halt wirklich noch zerbombte Häuser waren. Und jetzt, wo du das sagst, war es mir gerade wieder präsent. Das hatte ich schon fast ein bisschen vergessen.
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3: Du hast diese Erfahrungen persönlich gemacht. Du hast gerade gesagt, du hast den Krieg miterlebt. Inwieweit hilft dir das bei deiner täglichen Arbeit mit anderen Geflüchteten, die jetzt vielleicht nicht wegen Krieg sind, sondern auch kulturell sozusagen deine persönlichen Erfahrungen? Was hilft dir das im Alltag mit der Arbeit mit den anderen queeren Geflüchteten?
4: Naja, da kann man eigentlich einen ganz feinen Gefühl bekommen für die Menschen. Man kann auch schneller Traumata erkennen, würde ich auch sagen. Ich persönlich eigentlich kann mit Krisen sehr gut umgehen. Ich denke, das ist auch wenn man grotesk sagen kann, auch Krieg kann eine Ressource sein. Man lernt eigentlich sehr viele Skills, um zu überleben eigentlich und sich auch emotional zu entwickeln in eine Person, die eben die ganzen Erlebnisse integrieren kann, gut in seine Persona und damit gut leben kann. Ich kann sehr schnell auch erkennen, wenn jemand in einer Notlage ist. Also das hilft mir sehr. Und ich würde sagen auch, ich kann mich sehr gut schützen, ich kann mich sehr gut abgrenzen. Und da bin ich gnadenlos manchmal, also wenn es so um die professionelle Distanz und so weiter geht. Also Selbstschutz, also das ist sehr, sehr wichtig in diesen Arbeit.
3: Apropos Selbstschutz, hätten wir fast wieder vergessen, es ist Aufgabe der Podcast-Praktikantin, dieses Ding hier zu erklären, was wir hier auf dem Tisch stehen haben.
5: So.
6: Wir haben hier so einen roten Button. Und wenn wir dich irgendwas fragen, was zu persönlich ist, in puncto Abgrenzen, dann hau da drauf, mach einen Ton und wir stellen eine andere Frage.
3: Okay. Hintergrund noch, wenn du drauf haust, musst du halt eine Saalrunde zahlen, also für alle 100 Anwesenden heute eine Saalrunde. Ja, jetzt haben wir sozusagen auch unseren Schutzmechanismus hier erklärt. Wie viele Leute hast du denn schon betreut im Laufe deiner Zeit sozusagen?
4: Im Sub, hauptsächlich im Sub.
3: Klar, wir sind ja hier in unserem Wohnzimmer im Sub.
4: Ich würde sagen, weil ich eben die psychosoziale Beratung mache und ein separates Projekt eigentlich auch betreibe hier, das über die besondere Rechtsberatung seit 2023 Dezember sind es über 400 Menschen.
3: 400?
4: Ja, und ich habe nur eine 50% Stelle da, das sind 19,5 Stunden.
3: Wie schafft man denn das?
4: Also ja, man muss sich gut organisieren, man muss immer auf dem aktuellen Stand sein, wenn es um Gesetze geht. Und wie gesagt, ich denke schon ziemlich viel beruflich auch erlebt, dass ich wirklich sehr schnell an den Punkt kommen kann.
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1: Kannst du das vielleicht mal an einem Einzelfall erklären, was deine Arbeit alles umfasst und wie deine Klienten, sozusagen die zu beratenden Personen, zu dir kommen, wie das so abläuft?
2: Also die Wege, wie sie kommen, sind unterschiedlich. Einige kommen, weil sie unsere Homepage gefunden haben. Einige kommen über die anderen Beratungsstellen, die allgemeine Asylverfahrensberatung machen vor Ort, also nicht spezialisiert für LGBTIQ. Einige kommen einfach über Mundpropaganda, weil sie schon über WhatsApp-Gruppen oder so vernetzt sind. Und das sieht so, also Alltag sieht so aus. Also wir haben mittwochs offene Sprechstunde. Da kann man noch einen Termin kommen. Da findet eine Clearing statt, also um was es geht. Erstmal primär, um was es geht. Und dann bekommen die Personen Termine. Und dann werden die Termine auch nach Prioritäten gegeben. Das heißt, wenn jemand Anhörungsvorbereitung hat, klar hat das eine Priorität. Wenn jemand ein Dublin-Fall ist nach Bulgarien, dann hat das klar eine Priorität. Wenn das sonstige Themen sind, dann klar ist das wieder was anderes. Wir machen auch Erstgespräche, wir machen auch Folgeberatung, je nach dem Thema. Also Thema kann alles Mögliche sein. Zum Beispiel sehr viel ist Gewalt in den Unterkünften, wo wir dann mit Regierung Oberbayern sehr gut und eng zusammenarbeiten müssen, dass wir die Person einfach aus der Einrichtung rausbekommen. Also inzwischen gibt es geschützte Stockwerke eigentlich in Aufnahmeeinrichtungen, wo es spezielle Securities vorne stehen, das ist auch abschließbar, es gibt Einzelzimmer und so weiter, aber es gibt sehr viel Gewalt, also das umfasst auch unsere Zeiten viel, wenn die Leute kommen, sind in Notlage, sind von Gewalt betroffen und da muss man ganz schnell handeln. Krisen, alle mögliche Art, also zum Beispiel ganz spezifische, wenn jemand mit HIV kommt und hat keine Medikamente mehr und bekommt eben keinen Überweisungsschein, dass sie in spezialisierte Arztpraxis gehen. Also da muss man wieder ganz schnell agieren und so weiter. Und erzwingen eben, dass das eben beschleunigt ist. Was fällt mir noch? Klar, trans, ganz spezifische Beratung. Also es ist eine ganz spezifische Beratung, weil sie, wenn sie ankommen, sofort von Gewalt betroffen sind. Also da gibt es nicht sogar, sozusagen eine Stunde Ruhe, wenn sie in ein Ankunftszentrum kommen, weil ihre Identität ist sichtbar. Und dann sind sie sozusagen Ziel von allen Geflüchteten, die homophobische Gefühle schüren und haben. Also das ist unser Alltag. Tagtäglich. Tagtäglich.
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1: Wirklich sehr viele Themen. Aus welchen Ländern kommen denn deine Klienten hauptsächlich?
2: Also hauptsächlich ist Uganda, dann haben wir Tansania, dann haben wir Nigeria, dann haben wir Kongo, Sierra Leone, Jemen, Jordanien, Türkei, Kosovo, Serbien, Russland, ab und zu Ukraine auch, Kasachstan.
3: Und genau. Das sind jetzt alles quasi Länder, wo queere Menschen verfolgt werden?
2: Ja, sie werden verfolgt entweder von staatlichen Akteuren oder nichtstaatlichen Akteuren.
3: Was sind denn zum Beispiel nichtstaatliche Akteure?
2: Familie. Auch wenn Staat eben die Schutz verweigert. Also nicht unbedingt Gesetze ins Leben ruft und dann institutionell so verfolgt die LGBTQ-Community, aber nicht eben, wenn was vorfällt in der Familie wie Ehrenmord, das bestraft. Und es gibt viele, die das eben dann auch machen.
1: Ja, ja, Wahnsinn. Also, aber gibt es nicht auch viele, die sich aufgrund dessen, dass man eben weiß, man kommt in so ein Geflüchtetenlager, wenn man nach Deutschland kommt, sich gar nicht trauen, sich zu outen?
2: Sie outen sich auch nicht, aber sie sind anders. Also insoweit, es ist sehr, sehr klar unterschiedlich, aber insoweit sie eben zum Beispiel eine männliche Bild nicht erfüllen, die sie erfüllen sollten, sie tragen zum Beispiel Ringe, sie haben eine andere Haarfarbe oder sowas, so, da werden sie schon gefragt, bist du schwul? Also, wir hatten jetzt von neulich eben einen Gewaltvorfall in der Aufnahmeeinrichtung von einem Ehrenamtlichen hier, der hier arbeitet. Er ist unser Übersetzer, queer aus Jordanien, sieht nicht jetzt einen so alpha-heterosexuellen Vorbild aus, ne? Und er war schon angegriffen, ohne dass er sich geoutet hat. Also zweimal, genau.
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2: Mit Hendrik Daum. Morgen wird in Sachsen-Anhalt ein neuer Landtag gewählt. In Umfragen führt die AfD deutlich. Sie könnte sogar erstmals in einem Bundesland die absolute Mehrheit erringen und den Ministerpräsidenten stellen. In der Landeshauptstadt Magdeburg sind heute tausende Menschen auf die Straße gegangen, um für Demokratie und Weltoffenheit zu demonstrieren. Ronny Thorau berichtet.
3: Bunt statt braun stand beispielsweise auf den Plakaten der Magdeburger Demonstranten. Redner wie Klimaaktivistin Luisa Neubauer kritisierten das Aufweichen der sogenannten Brandmauer gegen die AfD. Die veranstaltete nur wenig entfernt ihren Wahlkampfabschluss, gibt sich siegesgewiss. Spitzenkandidat Ulrich Siegmund betonte zuletzt allerdings auffällig, dass er nur mit einer sicheren, absoluten Mehrheit wirklich regieren will. In Umfragen sieht es danach nicht aus. Aber nach einem deutlichen Wahlsieg der Rechten, der, wenn auch im Ausland, wohl Schlagzeilen machen dürfte.
2: In Moskau sind am Abend die US-Unterhändler Witkow und Kushner im Kreml mit dem russischen Präsidenten Putin zusammengekommen, um über einen Frieden in der Ukraine zu sprechen. Offenbar legen sie neue Vorschläge vor, über die aber nichts bekannt ist. Putin sagte, die Situation sei nicht einfach. Er hatte zuvor angekündigt, Angriffe auf die Ukraine für 3 Tage auszusetzen. Morgen reisen Witkow und Kushner nach Kiew, um den ukrainischen Präsidenten Selenskyj zu treffen. Ein Ölfilm über 400 Meter zieht im Moment durch die Donau bei Passau. Schuld daran ist der Kapitän eines Fahrgastschiffes. Der hatte aus Versehen etliche Liter Diesel in die Donau gepumpt. Eigentlich wollte er nur Wasser aus einem Tank ablassen, um das Schiff auszubalancieren. Die Feuerwehr hat jetzt Ölsperren aufgebaut. Warum der Diesel überhaupt im Wassertank war, ist unklar. Genauso wie die Folgen jetzt für die Umwelt. In der Fußball-Bundesliga hat der FC Bayern auf Schalke überraschend Punkte liegen lassen. Die Münchner kamen am Abend beim Aufsteiger nicht über ein 0:0 hinaus. Die weiteren Ergebnisse vom Samstag: Hoffenheim-Dortmund 2:0 kamen am Abend beim Aufsteiger nicht über ein

0: kommen denn die Klienten zu dir? Ist das relativ am Anfang, gleich wenn sie in Deutschland sind, oder läuft der Asylantrag da schon, oder melden die sich gleich am Anfang, sagen, hallo, ich bin, brauche Hilfe, brauche Unterstützung? Wann ist das ungefähr zeitlich?
1: Also es ist ganz unterschiedlich. Einige kommen vor, weil sie sich eben informieren lassen wollen. Wie sieht das aus und wie sieht das Asylverfahren aus und Unterbringungssystem und so weiter. Einige kommen eben nach der Registrierung oder Screening in den Unterkünften, wenn sie die Info bekommen, wo sie hinkommen konnten. Das heißt auch am Anfang. Einige kommen eben, wenn Anhörung schon stattgefunden hat, aus unterschiedlichen Gründen, weil sie eben Schamgefühle haben oder ängstlich sind. Und andere kommen eben, wenn alles vorbei schon ist.
0: Wir reden da gerade so selbstverständlich darüber. Kannst du uns vielleicht den Asylprozess ganz kurz mal skizzieren für alle Hörer, die das jetzt vielleicht nicht wissen, wie das im Detail aussieht? Wie funktioniert denn ein Asylprozess in Deutschland?
1: Also man kommt an, muss, wenn man im Inland schon ist, eben über den Flughafen geschafft hat, kommt nicht in diese beschleunige Grenzenverfahren, weil Pass ist okay und Visum ist okay und so weiter. In Inland gilt die Garmische Straße eben als Ankunftszentrum. Man kommt rein, da ist ein Security drin, je nachdem, eben wenn es Wochenende zum Beispiel ist. Mitarbeitende von Regierung Oberbayern sind nicht da. Am Montag, dann innerhalb von 3 Tagen, muss dieses Screening-Verfahren stattfinden, wo diese besondere Schutzbedarfe und Schutzbedarf besondere ist auch Schutz in der LSBTEQ-Community. Man muss unterschiedliche Fragenbogen sozusagen erfüllt werden, wo die Person selbst die Auskunft gibt, ob sie zur LSBTEQ-Community gehört oder bei anderen ist die Behinderung. Also es gibt unterschiedliche sozusagen besondere Schutzbedarfe. Danach bekommt man sozusagen einen Ausweis oder ein White Paper, je nachdem, was die Regierung Oberbayern dann gibt, mit einem Lichtfoto, und das gilt erstmal als sozusagen Identitätsnachweis, dass man sich auch bewegen kann im Raum München. Dann wartet man eigentlich auf den Termin beim BAMF, hier in der, bei Außenstelle München, um offiziell Asylantrag zu stellen. Das heißt, man macht das nicht im Ankunftszentrum, sondern man muss warten. Dann kriegt man das. Jetzt ist das auch beschleunigt. Dann muss man eben auch die Gründe benennen. Und schneller auch Menschen bekommen dann danach die Anhörungstermin, wo sie eben dann ihre Fluchtgründe erklären müssen.
0: Genau. Und wie lange dauert das, bis man dann wirklich Asyl genehmigt bekommt in der Regel?
1: Ganz unterschiedlich. Es kann dauern auch bis 3 Jahre.
0: Und was machen die Leute in der Zeit, wenn die ankommen ohne irgendwas hier? Also angenommen, du hast gerade gesagt, die kommen am Wochenende an diese Meldestelle an. Genau. Mitarbeiter sind nicht da. Warten die dann da oder schlafen die am Bahnhof?
1: Nein, die werden schon aufgenommen. Also sie kriegen ein Zimmer und so weiter. Und dann müssen eben am Montag sich melden da im Büro und dann fängt das an. Also die Aufnahme in diesem bürokratischen Sinne. Aber die sind nicht auf dem Bahnhof, wenn sie sich da gemeldet haben.
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1: So richtig positive Beispiele, die es dann geschafft haben.
2: Es gibt immer positive Beispiele. Immer. Es gibt Beispiele, wo wir vor einem Gericht, das sind die besten Beispiele, positive. Wenn Verwaltungsgericht entscheidet, dass BAMF eigentlich eine Fehlentscheidung getroffen hat. Wir hatten eine Transfrau aus Uganda. Sie konnte hier mit ihrer Transition nicht beginnen, aus unterschiedlichen Gründen. Erstens, sie ist in einer Flüchtlingsunterkunft, also als Frau irgendwie begleitet da zu sein, war jetzt nicht ihre Priorität, weil sie total ängstlich war, hat posttraumatische Stresssyndrom von allen Sachen, die sie erlebt hatte. BAMF hat gemeint, dass sie wie ein feminisierter Junge aussieht und in keinem Fall trans ist, sondern sie täuscht das. Also es ist alles eine Show. Und dann hat eine Anwältin das übernommen und das war eine sehr gute Argumentation auch von unserer Stelle. Und wir haben den Fall gewonnen. Also, und darüber haben wir uns total gefreut und die Person jetzt kann eben sich auf ihre Transidentität konzentrieren und mit ihrem Leben einfach anfangen.
3: Gibt es aber auch ganz negative Beispiele, wo man sagt, ja, da ist alles schiefgegangen, was schief hätte gehen können, die irgendwie
1: ja,
3: dramatisch geendet sind?
1: Ja, also es gibt also einen Fall, der noch immer aktuell ist und wir begleiten den Fall noch immer. Das ist der Fall einen ugandischen schwulen Mann. Also wir haben eine Kampagne auch und sehr viele Posts drüber eigentlich über ZUB-Seite gemacht. Er hat eine offensichtlich unbegründete Entscheidung bekommen. Es gibt zwei Entscheidungen, die man bekommen kann. Offensichtlich unbegründete Entscheidung kann man nicht so bekämpfen. Also das ist wirklich eine gravierende Entscheidung. Das hat er bekommen, obwohl, und wir konnten das gar nicht nachvollziehen, weil wir ihn kennen und er ist intensiv in unserer Beratung und angebunden an LGBTIQ-Community, auf unsere ehrenamtlichen Angebote. Also er hat einen Mentor gehabt, das haben wir auch. Und wir kämpfen noch immer für ihn, eben, dass er hier bleiben darf. Und das war für ihn sehr, sehr traumatisch.
3: Was war die Begründung in dem Fall?
1: Unglaubwürdigkeit. Er hat seine sexuelle Orientierung nicht so dargestellt, dass das plausibel ist, weil das dürfen die Beamten einfach so entscheiden.
3: Wie beweist man das in so einem Fall, wenn man einen Cis-Mann hat, der sagt, ich bin schwul?
1: Also, sie stellen viele Fragen, persönliche Fragen, intime Fragen zu Beziehungen, zu Kindheit, zu deiner Adoleszenz, zu deiner inneren Coming-out, innere Konflikten. Sie berufen sich auf eine uralte Studie von 9 Seiten, über innere Konflikte, also wenn die Person nicht irgendwie Verzweiflung oder Angst oder emotionale Hintergründe eben den inneren Konflikten erklären kann, wie ist es so zu leben in einer Gesellschaft, wo man doppeltes Leben führen kann und so weiter. Ja, so entscheiden die eben. Sie meinen eben, dass auch One-Night-Stand eine stereotypische Äußerung zu Homosexualität ist, was eigentlich, würde ich sagen, europäische LGBT-Community nicht nachvollziehen kann, speziell die, die das mögen. Aber One-Night-Stand in Uganda ist unwahrscheinlich laut europäischen Beamten. Also das existiert nicht, kann nicht existieren. Das ist ein Stereotyp.
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1: Zum Schluss wollen wir unseren Blick aber mal noch ein bisschen nach vorne wagen. Vielleicht kannst du mal so ein bisschen einen Einblick geben, woran du jetzt gerade aktuell arbeitest, welche Projekte als nächstes anstehen und was du für die queeren Geflüchteten in Deutschland, speziell in München, noch erreichen möchtest. Ja, das waren viele Fragen. Also, was machst du gerade aktuell? Welche Projekte kommen als nächstes? Und was wünschst du dir, was möchtest du noch erreichen für die Geflüchteten in Deutschland?
2: Also, wir versuchen jetzt, insoweit es geht, Transparenz zu schaffen bei der Umsetzung von GEAS, eben in München. Wir versuchen auch Einblicke zu bekommen in Screening und Grenzenverfahren. Die stattfinden wird eigentlich in München, auch auf dem Flughafen. Wir haben auch einen offenen Brief an Aufsichtsrat eigentlich von Flughafen München auch geschickt, zusammen mit Letra zu Thema Abschiebeterminal. Weil dort werden wir keinen Zugang haben zu den Menschen. Wir arbeiten noch einmal aktiv eigentlich dran, dass es bessere Kommunikation und Austausch mit BAMF-Außenstelle gibt. Weil das ist sehr, sehr wichtig. An den Unterkünften, an Sicherheitsmaßnahmen, Versorgung allgemein. Wir warten jetzt, wir haben einen Antrag gestellt für ein Projekt, eben der demokratische Vielfalt stärken sollte. Wir hoffen, wir werden das Geld bekommen, weil das wäre ganz gut. Das wäre ein Aufklärungsprojekt mit viel Ehrenamt. Ja, im Großen und Ganzen eigentlich, wir wollen eben, dass, wenn es schon GEAS gibt und wenn es Voraussetzungen gibt und die Rechte von queeren Geflüchteten sind nicht gestrichen, dass es ohne Ausnahme, dass diese Rechten auch implementiert werden. Wie das sein muss. Und daran werden wir bestehen, wenn es um queere Geflüchtete geht.
3: Aber ihr seid jetzt in der Umsetzung aktuell noch nicht eingebunden, oder?
2: Auf jeden Fall sind wir
3: eingebunden.
2: Schon. Wir haben schon Einblicke, weil die Klienten kommen mit allen Briefen und so weiter. Dann kriegt man schnell Einblick eigentlich, was da läuft und was da nicht läuft. Und dann muss man mit den Institutionen wieder schreiben und Fragen stellen und so weiter. Aber es funktioniert.
3: Aber eher von der Seite, dass ihr von den Klienten Missstände aufgezeigt bekommt.
2: Auf jeden Fall.
3: Und weniger, dass die Institutionen zu euch kommen und sagen, wie können wir das gut umsetzen.
2: Genau, aber das war immer so. Das war auch ohne GEAS so.
3: Schade eigentlich.
1: So. Gibt es vielleicht auch umgedreht irgendwas, wo du sagst, das macht dir Hoffnung oder das läuft gerade in die positive Richtung?
2: Was mir Hoffnung macht, ist, dass es auf EU-Ebene Initiativen gibt, auch juristische Initiativen, um GEAS zu prüfen. Was mich auch freut, ist, dass Länder wie Portugal meinen, die können Asylverfahrensberatung betreiben mit Chatbots, was eigentlich überhaupt nicht geht, aus datenschutzrechtlichen Gründen. Es gibt so einfach in Umsetzung Fehler und dann muss man einfach schauen, eigentlich, was sich in der Zukunft ergeben wird und was dann Konsequenzen wird das erzwingen, weil Länder, sie müssen sich eigentlich an die gesetzlichen Vorgaben halten. Und wenn es um besondere Schutzbedarfe geht, du kannst nicht mit einem Chatbot Personen beraten und so weiter. Also ja, wir hoffen uns die Fehler in der Umsetzung.
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3: Ich habe meinen Blick schon mal ins Publikum schweifen lassen und wie sollte es natürlich anders sein? Unser Manni, der hat natürlich immer eine Frage. Und Anita, jetzt kommt auch noch eine Frage vom Manni an dich.
4: Anita, du hast ganz eindrucksvoll erklärt, dass in den Unterkünften auch viel Homophobie von anderen cis-heterosexuellen Geflüchteten gegen eben Leute aus der Community ist. Inwiefern findest du es wichtig, dass da auch eine Aufklärungsarbeit stattfindet, gerade für Geflüchtete, die aus Regionen kommen, wo Homophobie akzeptiert ist, die Norm ist, an der Tagesordnung ist, und welche Maßnahmen gibt es da überhaupt?
5: Also ich weiß nicht, wieso das noch einmal nicht stattfindet. Weil das ist nicht von gestern. Eben wenn wir auch, wenn Klienten sich entscheiden, Anzeigen zu erstellen, weil sie die Täter kennen, wie kommt es dann nicht eigentlich, die Konsequenzen kann es sein, also okay, wenn jetzt die Person verlegen aus der Unterkunft und sie bleibt mit ihren Überzeugungen alleine, irgendwelche Aufklärung muss da stattfinden. Und irgendwelche Konsequenz muss es auch geben. Es kann nicht sein, dass jemand, der gewaltbereit ist, queere Community gegenüber, aus meiner Sicht Schutz in Deutschland bekommt. Wie ist das? Wie geht es zusammen? Wie wird das Zusammenleben aussehen? Also das ist sehr schwer. Also das ist wirklich, queere Geflüchtete sind die auch in der Kreuz eigentlich Schuss von diesen allen radikalisierten Ideologien, und die werden dann von Rechtspopulisten instrumentalisiert, aber dann auch sind die Ersten, die eigentlich gezielt dann leiden unter diesen theokratischen Überzeugungen und so weiter. Es gibt keine einfache, würde ich sagen, Lösung, aber man muss das wirklich kritisch hinterfragen. Wenn du bereit bist, jemandem in eine Flüchtlingsunterkunft zu schlagen, insoweit, dass die Person im Krankenhaus landet, nur weil du behauptest, dass sie queer ist, weil sie sieht anders aus und so weiter und hat sich überhaupt nicht geoutet, was bedeutet das für unsere Gesellschaften? Und was bedeutet das für einen queeren Geflüchteten, der hier gekommen ist und meint, jetzt bin ich sicher, jetzt habe ich endlich irgendwie aus dem System entkommen oder von dem System entkommen, der mich eigentlich konsequent bis meine 30. Lebensjahr irgendwie verfolgt hat.
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1: Wir haben heute schon wieder ganz schön geschluckt. Du hast uns ganz schön viele Sachen hier erzählt und wieder. Natürlich, jetzt konnten wir nur darüber sprechen. Vielleicht beim nächsten Mal mit jemandem Betroffenen. Anita, was uns natürlich interessiert und unsere Hörer natürlich, wie kann man euch denn erreichen und wie kann man euch am besten kontaktieren?
2: Also auf unsere Homepage einfach gehen, da gibt's schon viele Beiträge über unsere Kampagne. Da gibt's auch Kontakt-E-Mail und Telefonnummer. Und da kann man uns einfach schreiben oder mit uns telefonieren, wenn man Interesse hat an ehrenamtlichen Arbeit. Und es gibt einen QR-Code eigentlich auch für Spenden, also wenn man etwas spenden will für unsere Arbeit eigentlich.
1: Gibt es irgendwas, was gerade aktuell besonders fehlt? Wo ihr sagt, da brauchen wir Unterstützung finanziell oder personell?
2: Für die Rechtsanwälte immer. Da sind die Kosten auch enorm und da brauchen wir immer Unterstützung. Genau.
1: Liebe Anita, ganz, ganz herzlichen Dank, dass du heute bei uns gewesen bist, dass du uns Einblick gegeben hast in das Leben von queeren Geflüchteten, welche Herausforderungen die hier bei uns sozusagen haben, vor welchen Problemen sie hier stehen. Vielen, vielen, vielen lieben Dank.
2: Vielen Dank für die Einladung.
3: Dankeschön.
1: Gerti, wie geht's denn bei uns weiter das nächste Mal? Weißt du das?
3: In 2 Wochen.
1: Genau, in 2 Wochen ist das nämlich am 18.08. schon wieder. Um 19.30 Uhr, hier natürlich im Sub. Und
3: es geht um Sub.
1: Ja genau, denn die hatten einen Geburtstag, sind 40 Jahre alt oder werden 40 Jahre alt. Und das Hans-Sachs-Straßenfest steht in den Startlöchern. Das ist ja sozusagen der Sub-Geburtstag. Und wir werden gemeinsam mit dem Vorstand vom Sub, ja, die hatten wir auch schon mal bei uns im Podcast. Wer die Folge nochmal hören will, kann dann nochmal im Feed hochscrollen, bei uns im Archiv schauen sozusagen. Wir werden aber die Geschichte vom Sub nochmal ein bisschen beleuchten, darüber sprechen, wie sich das Sub verändert hat im Vergleich zu damals, was es so Neues gibt. Und bis dahin würden wir uns sehr freuen, wenn ihr vielleicht unseren Podcast doch mal bewertet. Oder mal einen Kommentar da lasst, ihn liked, teilt, an eure Freunde schickt oder uns bei Instagram folgt. Oder der Gerti bei Instagram folgt.
3: Mir? Oh je.
1: Vielen lieben Dank, Gerti, dass du heute da gewesen bist, dass du uns wieder ausgeholfen hast.
3: Sehr gerne.
1: Mani wünscht mir gute Besserung. Dem Sven wünschen wir noch einen schönen Urlaub. Der ist, haben wir gar nicht gesagt, der ist ja im Urlaub. Also wir sind hier in reduzierter Mannschaft da. An der Technik heute der Chris. Vielen Dank auch an dich. Und liebe Anita, vielen Dank an dich und euch. Bis zum nächsten Mal. Macht's gut. Tschüss.
3: Bis dann. Tschüss.
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1: Mit Hendrik Daum. Riesenjubel am späten Abend in Ottobrunn bei München. Die Spektrum-Trägerrakete des bayerischen Raumfahrtunternehmens ISA Aerospace ist erfolgreich ins All gestartet. Die Rakete hob kurz nach 22 Uhr vom norwegischen Weltraumbahnhof Andøya ab und erreichte wie erhofft die Erdumlaufbahn. Die 28 Meter lange Rakete hat 5 kleine Satelliten an Bord. Deutschland kann Raumfahrt, schrieb Bundesforschungsministerin Baer auf der Plattform X. Dass erstmals eine deutsche Trägerrakete den Erdorbit erreicht habe, ist ein Meilenstein für Deutschland und gleichzeitig ein großer Schritt für Europas Raumfahrtindustrie. Deren Ziel ist es ja, die Abhängigkeit von US-Technik und SpaceX zu reduzieren. Heute wird in Sachsen-Anhalt ein neuer Landtag gewählt. In Umfragen führt die AfD deutlich. Sie könnte sogar erstmals in einem Bundesland die absolute Mehrheit erringen und den Ministerpräsidenten stellen. In der Landeshauptstadt Magdeburg waren gestern tausende Menschen auf die Straße gegangen, um für Demokratie und Weltoffenheit zu demonstrieren. Ronny Thorau berichtet.
2: Bunt statt braun stand beispielsweise auf den Plakaten der Magdeburger Demonstranten. Redner wie Klimaaktivistin Luisa Neubauer kritisierten das Aufweichen der sogenannten Brandmauer gegen die AfD. Die veranstaltete nur wenig entfernt ihren Wahlkampfabschluss, gibt sich siegesgewiss. Spitzenkandidat Ulrich Siegmund betonte zuletzt allerdings auffällig, dass er nur mit einer sicheren absoluten Mehrheit wirklich regieren will. In Umfragen sieht es danach nicht aus, aber nach einem deutlichen Wahlsieg der Rechten, der, wenn auch im Ausland, wohl Schlagzeilen machen dürfte.
1: In Moskau sind am Abend die US-Unterhändler Witkow und Kushner im Kreml mit dem russischen Präsidenten Putin zusammengekommen, um über einen Frieden in der Ukraine zu sprechen. Offenbar legen sie neue Vorschläge vor, über die aber nichts bekannt ist. Putin sagte, die Situation sei nicht einfach. Er hatte zuvor angekündigt, Angriffe auf die Ukraine für 3 Tage auszusetzen. Heute reisen Witkow und Kushner nach Kiew, um den ukrainischen Präsidenten Selenskyj zu treffen. In der Fußball-Bundesliga hat der FC Bayern auf Schalke überraschend Punkte liegen lassen. Die Münchner kamen am Abend beim Aufsteiger nicht über ein 0:0 hinaus. Die weiteren Ergebnisse vom Samstag: Hoffenheim-Dortmund 2:3, Leverkusen-Union Berlin 4:0, Gladbach-Elversberg 3:4, Bremen-Leipzig 3:1 und Paderborn-Freiburg 0:1. 089
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1: Mit Hendrik Daum. Einen Tag vor der heutigen Landtagswahl in Sachsen-Anhalt sind in der Landeshauptstadt Magdeburg Tausende auf die Straße gegangen, um für Demokratie und Weltoffenheit zu demonstrieren. Auf dem Domplatz in Magdeburg versammelten sich laut Polizei etwa 8.000 Menschen. Die Veranstalter sprachen von bis zu 20.000. Zu der Kundgebung hatte ein breites Bündnis aus Gewerkschaften und Zivilgesellschaft aufgerufen. Auch in anderen Städten Sachsen-Anhalts fanden Veranstaltungen für Demokratie und Vielfalt statt. Riesenjubel am späten Abend in Ottobrunn bei München. Die Spektrum-Trägerrakete des bayerischen Raumfahrtunternehmens ISA Aerospace ist erfolgreich ins All gestartet. Die Rakete hob kurz nach 22 Uhr vom norwegischen Weltraumbahnhof Andøya ab und erreichte, wie erhofft, die Erdumlaufbahn. Deutschland kann Raumfahrt, schrieb Bundesforschungsministerin Baer auf der Plattform X. Dass erstmals eine deutsche Trägerrakete den Erdorbit erreicht habe, sei ein Meilenstein. In Moskau sind am Abend die US-Unterhändler Witkoff und Kushner im Kreml mit dem russischen Präsidenten Putin zusammengekommen, um über einen Frieden in der Ukraine zu sprechen. Offenbar haben sie neue Vorschläge vorgelegt. Putin sagte, die Situation sei nicht einfach. Er hatte zuvor angekündigt, Angriffe auf die Ukraine für 3 Tage auszusetzen. Heute reisen Witkoff und Kushner nach Kiew, um den ukrainischen Präsidenten Selenskyj zu treffen. Ein Ölfilm über 400 Meter zieht im Moment durch die Donau bei Passau. Schuld daran ist der Kapitän eines Fahrgastschiffes. Der hatte aus Versehen etliche Liter Diesel in die Donau gepumpt. Eigentlich wollte er nur Wasser aus einem Tank ablassen, um das Schiff auszubalancieren. Die Feuerwehr hat jetzt Ölsperren aufgebaut. Warum der Diesel überhaupt im Wassertank war, ist unklar. Genauso wie die Folgen jetzt für die Umwelt. In der Fußball-Bundesliga hat der FC Bayern auf Schalke überraschend Punkte liegen lassen. Die Münchner kamen am Abend beim Aufsteiger nicht über ein 0:0 hinaus. Die weiteren Ergebnisse vom Samstag: Hoffenheim-Dortmund 2:3, Leverkusen-Union Berlin 4:0, Gladbach-Elversberg 3:4, Bremen-Leipzig 3:1 und Paderborn-Freiburg 0:1. 089
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1: Mit Hendrik Daum. In Sachsen-Anhalt wird heute ein neuer Landtag gewählt. Knapp 1,7 Millionen Wahlberechtigte sind zur Stimmabgabe aufgerufen. Die Wahllokale öffnen um 8 Uhr und schließen um 18 Uhr. Die Wahl wird national und international mit großem Interesse verfolgt. Im Mittelpunkt steht die Frage, wie stark die AfD abschneidet und ob sie erstmals in einem Bundesland an die Regierung gelangt. Laut letzten Umfragen liegt die AfD mit ihrem Spitzenkandidaten Sigmund zwar deutlich vor der CDU von Ministerpräsident Schulze, zur absoluten Mehrheit fehlt ihr aber noch etwas. Es ist ein Riesenerfolg für das erst 2018 gegründete bayerische Raumfahrtunternehmen ISA Aerospace in Ottobrunn bei München. Seine Spektrum-Trägerrakete ist am späten Abend erfolgreich vom norwegischen Weltraumbahnhof Andøya ins All gestartet. Bundeskanzler Merz sprach vom Beginn einer neuen Ära, nachdem die 28 Meter lange Rakete die Grenze zum Weltraum erreicht hatte. Bundesforschungsministerin Baer schrieb auf X, dass erstmals eine deutsche Trägerrakete die Erdumlaufbahn erreicht habe, sei ein Meilenstein. Nicht zuletzt, weil Europa bei Satellitenstarts unabhängiger von US-Anbietern wie SpaceX werden will. Ein Ölfilm über 400 Meter zieht im Moment durch die Donau bei Passau. Schuld daran ist der Kapitän eines Fahrgastschiffes. Der hatte aus Versehen etliche Liter Diesel in die Donau gepumpt. Eigentlich wollte er nur Wasser aus einem Tank ablassen, um dadurch das Schiff auszubalancieren. Die Feuerwehr hat mittlerweile Ölsperren aufgebaut. Warum der Diesel überhaupt im Wassertank war, ist unklar. Genauso wie die Folgen jetzt für die Umwelt. In der Fußball-Bundesliga hat der FC Bayern auf Schalke überraschend Punkte liegen lassen. Die Münchner kamen am Abend beim Aufsteiger nicht über ein 0:0 hinaus. Die weiteren Ergebnisse vom Samstag: Hoffenheim-Dortmund 2:3, Leverkusen-Union Berlin 4:0, Gladbach-Elversberg 3:4, Bremen-Leipzig 3:1 und Paderborn-Freiburg 0:1. 089
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